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4: Ich bin Tine Klimach. Nach den neuesten Raketenangriffen des Irans auf Israel will US-Präsident Trump den israelischen Ministerpräsidenten Netanyahu auffordern, auf Vergeltungsschläge zu verzichten. Trump habe ein entsprechendes Telefonat mit Netanyahu angekündigt. Das berichtete ein Reporter des Nachrichtenportals Axios auf X. Am späten Abend feuerte der Iran mehrere Raketensalven auf Israel. Laut dem israelischen Militär wurden alle Raketen der ersten Wellen abgefangen. Gleichzeitig habe man weitere Raketenangriffe identifiziert. Die Luftabwehr sei im Einsatz. Der Deutsche Gewerkschaftsbund will die Betriebsrente vorantreiben. Etwa 20 Millionen Menschen in Deutschland hätten keine betriebliche Altersvorsorge, weil sie in Unternehmen ohne Tarifbindung tätig seien, kritisierte DGB-Chefin Fahimi im Redaktionsnetzwerk Deutschland.
5: Die Gewerkschaften wollen das gemeinsam mit den Arbeitgebern für alle Beschäftigten regeln. Konkrete Vorschläge will DGB-Chefin Fahimi Ende des Monats vorlegen. Eins ist für sie aber sicher, die Kosten dürften nicht allein die Arbeitnehmer tragen. In vielen anderen europäischen Ländern zahlen Arbeitgeber laut Fahimi sogar mehr in die Altersvorsorge ein als ihre Beschäftigten. Die Debatte kommt zu einer Zeit, in der die Bundesregierung an einer großen Rentenreform arbeitet. Sozialverbände und auch die Opposition fordern dabei mehr Tempo. Zoe Tassovali, Redaktion.
4: Nach dem tödlichen Einsturz eines Hauses im sächsischen Görlitz sind 2 mutmaßliche Metalldiebe festgenommen worden. Sie stehen im Verdacht, die Rohrleitungen im Gebäude beschädigt oder manipuliert zu haben, teilten Polizei und Staatsanwaltschaft am Abend mit. 2 Männer aus Polen und Afghanistan sollen auf der Suche nach Diebesgut in dem Haus gewesen sein. Die Männer sitzen bereits wegen anderer Vorwürfe in Untersuchungshaft. Bisher war vermutet worden, dass eine Gasexplosion das Unglück verursacht hat. Dabei sind 3 Menschen ums Leben gekommen. Zum Sport. Tennisspieler Alexander Zverev hat das Finale der French Open gewonnen. Der 29-Jährige setzte sich in Paris gegen den Italiener Flavio Cobolli in 5 Sätzen durch. Zverev holte damit den ersten Grand-Slam-Titel seiner Karriere. Für ihn ein langer Weg. 3-mal war er schon im Finale gescheitert, doch diesmal nicht.
6: Finally, it's a happy end.
4: Wie er nach dem Sieg sagte. Auch Bundeskanzler Friedrich Merz meldete sich via X zu Wort. Herzlichen Glückwunsch zum großartigen Sieg. Diese starke Leistung begeistert ein ganzes Land, schrieb er. Das Wetter, die aktuelle Vorhersage des Deutschen Wetterdienstes. Der Tag startet heute oft sonnig und trocken. Im Tagesverlauf kommen im Westen immer mehr Wolken dazu und ab dem Nachmittag im Südwesten und auch an den Alpen Schauer und einzelne Gewitter. Im Osten und Südosten bis zum Abend viel Sonnenschein mit Temperaturen von 24 bis 29 Grad. Sonst Höchstwerte zwischen 20 und 26 Grad. Auch in den nächsten Tagen bleibt es unbeständig, immer wieder Schauer und einzelne Gewitter. Und es wird etwas kühler mit bis zu 20 Grad maximal.
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1: Ich bin Tine Klimach. US-Präsident Trump bestreitet, versprochen zu haben, keine neuen Kriege zu beginnen. Warum habe er sonst das stärkste Militär der Welt aufgebaut, fragte er in einem Gespräch mit dem US-Sender NBC News. In früheren Aussagen hatte Trump anders geklungen.
2: Noch im Wahlkampf hatte Trump sich ganz klar gegen neue Kriege ausgesprochen. Das war 2024 ein zentrales Motto seiner Kampagne. Mit seinem Antikriegsversprechen wollte er Wähler für sich gewinnen. Schon mehrfach hatte Trump behauptet, er sei seit langem der erste Präsident, der keine neuen Kriege begonnen habe. Stattdessen werde er Kriege beenden. Wie das mit dem Iran-Krieg und der US-Offensive in Venezuela zusammenpasst, ist unklar. Aus Washington, Karin Mischke.
1: US-Präsident Trump scheint zumindest im Iran-Krieg deeskalieren zu wollen. Nach den neuesten Raketenangriffen des Irans auf Israel will US-Präsident Trump den israelischen Ministerpräsidenten Netanyahu auffordern, auf Vergeltungsschläge zu verzichten. Trump habe ein entsprechendes Telefonat mit Netanyahu angekündigt. Das berichtete ein Reporter des Nachrichtenportals Axios auf X. Am späten Abend feuerte der Iran mehrere Raketensalven auf Israel. Laut dem israelischen Militär wurden alle Raketen der ersten Wellen abgefangen. Die Luftabwehr sei im Einsatz. Wie wirkt sich die Cannabis-Legalisierung auf die Verkehrssicherheit aus? Um das künftig besser beurteilen zu können, sollen schwere Verkehrsunfälle unter Cannabis-Einfluss genauer erfasst werden. Das sieht ein Gesetzentwurf des Bundesverkehrsministeriums vor.
3: Bislang lässt sich nur schwer nachvollziehen, welche Rolle Cannabis bei schweren Unfällen tatsächlich spielt. Künftig sollen deshalb THC-Werte aus Polizeikontrollen systematisch in die Unfallstatistik einfließen. So wollen Forscher und Behörden besser verstehen, wer unter Cannabis-Einfluss verunglückt und wo Aufklärung nötig ist. Erfasst werden sollen Unfälle mit Verletzten oder Toten sowie schwere Unfälle mit hohem Sachschaden. Kommende Woche berät auch der Bundestag darüber. Zoe Tassovali, Redaktion.
1: Am Münchner Flughafen wurde im Tower Feueralarm ausgelöst. Nun ist klar, der Auslöser ist ein defektes Bauteil gewesen. Es gehörte zu der Lüftungsanlage und wurde dann ausgetauscht, wie ein Sprecher des Flughafens am späten Abend sagte. Nun könne der Tower wieder ohne Einschränkungen arbeiten. Etwa 2 Stunden lang wurde wegen des Brandgeruchs der Flugverkehr gestoppt. Der Münchner Flughafen wollte nun möglichst viele Flüge noch bis in die Nacht hinein abfertigen. Das Wetter, die aktuelle Vorhersage des Deutschen Wetterdienstes. Der Tag startet heute oft sonnig und trocken. Im Tagesverlauf kommen im Westen immer mehr Wolken dazu und ab dem Nachmittag im Südwesten und auch an den Alpen Schauer und einzelne Gewitter. Im Osten und Südosten bis zum Abend viel Sonnenschein mit Temperaturen von 24 bis 29 Grad. Sonst Höchstwerte zwischen 20 und 26 Grad. Auch in den nächsten Tagen bleibt es unbeständig, immer wieder Schauer und einzelne Gewitter. Und es wird etwas kühler mit bis zu 20 Grad maximal.
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4: Ich bin Tine Klimach. Israels Luftwaffe hat Ziele im Westen und im Zentrum des Irans angegriffen. Das teilte das israelische Militär in den frühen Morgenstunden auf X mit. Der Angriff folgte auf iranische Raketenangriffe auf Israel am Abend zuvor. Laut dem israelischen Militär wurden alle Raketen der ersten Wellen abgefangen. Zuvor hatte Israel wiederum in Vororten der libanesischen Hauptstadt Beirut angegriffen, trotz einer von US-Präsident Trump verkündeten Waffenruhe. Die Kriege, Konflikte und geopolitischen Spannungen auf der Welt drohen die Atommächte weltweit in eine Spirale der Aufrüstung zu treiben. Das geht aus dem neuen Bericht des Stockholmer Friedensinstituts SIPRI hervor. Ein neues nukleares Wettrüsten habe bereits begonnen, heißt es.
5: Die Welt wird von Jahr zu Jahr unsicherer. Zusammen verfügen die Atommächte über 12.000 Atomsprengköpfe. Statt auf Abrüstung setzten sie auf Abschreckung, so die Friedensforscher. In der Praxis bedeutet das, jeder Nuklearstaat modernisiert oder erweitert sein Atomwaffenarsenal, was eine Kettenreaktion auslöse. Die Maßnahmen eines Landes führten zu ähnlichen Schritten in anderen. In diesem Wettrüsten übernehme Europa eine immer aktivere Rolle, so die Forscher. Ein Grund seien Zweifel an der Verlässlichkeit der USA. Aus Skandinavien, Sigrid Harms.
4: Frauen und Männer sollten für die gleiche Arbeit das gleiche Gehalt bekommen. Dabei sollen neue EU-Regeln helfen. Aber Deutschland hat die Regeln zur Lohntransparenz nicht umgesetzt und verstößt damit ab heute gegen EU-Recht. Gestern endete nämlich die Frist, bis zu der die EU-Staaten Zeit hatten, ihr nationales Recht anzupassen.
6: Deutschland hat auch schon angekündigt, dass die Regeln in den nächsten Monaten angepasst werden sollen. Mit möglichst wenig Bürokratie. Was sich dann ändern soll? Bewerber sollen früh die Info bekommen, was das Einstiegsgehalt ist. Wer schon einen Job hat, soll erfahren können, was die Kollegen im Durchschnitt verdienen. Gruppiert nach Geschlecht, also nicht nach einzelnen Menschen. So sollen zum Beispiel Frauen erkennen, wenn Männer mit gleichen Aufgaben mehr verdienen. Und größere Arbeitgeber müssen künftig regelmäßig berichten, wie die Entgeltlücke zwischen Frauen und Männern ist. Die EU-Vorgaben sind damit strenger als das, was in Deutschland bisher gilt. Aus Brüssel an Christine Wenzel.
4: Zum Sport. Tennisprofi Alexander Zverev hat die French Open gewonnen. Der 29-jährige Hamburger setzte sich im Finale in Paris in 5 Sätzen gegen den Italiener Flavio Cobolli durch. Es ist der erste Grand-Slam-Titel für Zverev. Das Wetter, die aktuelle Vorhersage des Deutschen Wetterdienstes. Der Tag startet heute oft sonnig und trocken. Im Tagesverlauf kommen im Westen immer mehr Wolken dazu und ab dem Nachmittag im Südwesten und auch an den Alpen Schauer und einzelne Gewitter. Im Osten und Südosten bis zum Abend viel Sonnenschein mit Temperaturen von 24 bis 29 Grad. Sonst Höchstwerte zwischen 20 und 26 Grad. Auch in den nächsten Tagen bleibt es unbeständig, immer wieder Schauer und einzelne Gewitter. Und es wird etwas kühler mit bis zu 20 Grad maximal.
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4: Ich bin Katrin Müller. Die SPD pocht auf eine spürbare finanzielle Entlastung der Bürger durch eine Reform der Einkommensteuer. Es müssten dann schon mindestens um die 500 Euro im Jahr sein, sagte die Co-Parteivorsitzende und Bundesarbeitsministerin Bärbel Baas im Ersten. Die Koalition habe das Versprechen abgegeben, eine Einkommensteuerreform zu machen, die wirklich dauerhaft entlaste, sagte Baas. Die müsse zum 1. Januar 2027 in Kraft treten. Deutschland, Frankreich, Großbritannien und die Ukraine haben den russischen Präsidenten Wladimir Putin zu einer sofortigen Waffenruhe und Verhandlungen über ein Ende des Krieges aufgerufen. Ausgangspunkt dafür soll die derzeitige Frontlinie in der Ukraine sein.
5: In der Erklärung nennen sie Voraussetzungen für einen dauerhaften Frieden. Putin soll unter anderem einer Waffenruhe zustimmen. Die derzeitige Frontlinie sollte Ausgangspunkt für die Verhandlungen sein. Die Ukraine müsse Sicherheitsgarantien bekommen, sobald eine Waffenruhe in Kraft trete. Und Verhandlungsergebnisse, die die EU und NATO betreffen, denen müssten die Mitgliedstaaten zustimmen. Mit der Erklärung soll der diplomatische Prozess wieder in Gang gebracht werden. Tine Klimach, Nachrichtenredaktion.
4: Israels Luftwaffe hat Ziele im Westen und im Zentrum des Irans angegriffen. Das teilte das israelische Militär auf der Plattform X mit. Der Angriff folgte auf iranische Raketenangriffe auf Israel am Abend zuvor. Am späten Abend hatten Staatsmedien der Islamischen Republik mehrere Raketensalven auf den Erzfeind gemeldet. Israel wiederum hatte in Vororten der libanesischen Hauptstadt Beirut angegriffen, trotz einer von US-Präsident Donald Trump verkündeten Waffenruhe. Zum Sport. Tennisstar Alexander Zverev hat das Finale der French Open gewonnen. Der 29-Jährige setzte sich in Paris gegen den Italiener Flavio Cobolli in 5 Sätzen durch. Zverev holte damit den ersten Grand-Slam-Titel seiner Karriere.
6: Mit diesem Sieg gehört Alexander Zverev endlich zu den ganz Großen in der Tenniswelt. Der letzte Deutsche, dem im Einzel ein Sieg bei einem Grand-Slam-Turnier gelungen ist, war Boris Becker. 30 Jahre ist das inzwischen her. Für Zverev ist auch ein kleiner Fluch gebrochen. Seine 3 Grand-Slam-Finals vorher hatte er alle verloren. Diesmal in Paris hat er auch davon profitiert, dass der Weltranglisten-Erste Jannik Sinner früh ausgeschieden ist und der Sieger der vergangenen beiden Jahre Carlos Alcaraz verletzt fehlte. Jan-Henner Reitze, Sportredaktion.
4: Und die deutsche Nationalmannschaft bezieht heute nach dem knapp gewonnenen Testspiel in Chicago am Wochenende ihr WM-Quartier. Das liegt im US-Bundesstaat North Carolina.
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7: Ja, noch schön frisch heute Morgen in Hamburg 12 Grad, Bremen 13, Nienburg an der Weser 11, Bad Salzuflen 10, Moers am Niederrhein 14 und Saarlouis 11 Grad. Heute das Wetter eher zweigeteilt in Deutschland. Im Osten und Südosten, da gibt's viel Sonne und sommerliche 24 bis 29 Grad. Im Westen ziehen im Tagesverlauf mehr Wolken auf. Später am Abend kommen dort Schauer und einzelne Gewitter auf. Ansonsten 20 bis 26 Grad. Morgen insgesamt wieder ein bisschen wechselhafter, kühl. Und vor allen Dingen im Norden und Osten zeitweise auch nass.
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7: 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Wir haben einfach diese wunderbare Mischung für euch aus den Schlager-Dinos. Das sind absolute Kulthits von früher, die wir alle mitsingen können. Gleich zum Beispiel Howard Carpendale mit Ti Amo. Dazu die aktuellen Schlager-Hits. Sonja Liebing ganz frisch gleich, schon längst verliebt. Und jetzt starten wir rein mit Michelle. Mit Idiot in der 22er-Version.

0: Guten Morgen, 6:12 jetzt.
1: 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Heute ist
0: Montag, der 8. Juni 2026. Heute vor 35 Jahren feiern die USA eine große nationale Siegesfeier. In Washington ziehen hunderttausende Menschen durch die Straßen, um die im Golfkrieg eingesetzten Truppen zu ehren. Eine gewaltige Parade, die den militärischen Erfolg öffentlich würdigt. Gleichzeitig werden aber auch kritische Stimmen laut. Gegner des Krieges weisen auf die hohen Opferzahlen, die Folgen für die Zivilbevölkerung im Irak und die langfristigen politischen Spannungen der Region hin und mahnen, den Einsatz nicht nur als Triumph zu sehen. Wenn ihr heute Geburtstag habt, dann feiert ihr zusammen mit Bonnie Tyler. Die britische Pop- und Rocksängerin wird heute 75. Mit ihrer markanten, rauchigen Stimme wurde sie weltberühmt. Spätestens mit Hits wie Total Eclipse of the Heart oder Holding Out for a Hero, die bis heute echte Klassiker sind. Und heute richtet sich der Blick auf die großen blauen Weiten unseres Planeten. Denn es ist Welttag der Ozeane. Ein Tag, der daran erinnert, wie wichtig der Schutz der Meere ist. Für das Klima, die Artenvielfalt und letztlich auch für uns Menschen.
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Antenne Schlager, gleich mit Vicky Leandros. Was für ein Kultding. Theo, wir fahren nach Lodz. Toller Schlager, Dino. Und jetzt für euren Montagmorgen Rosenstolz. Ich bin ich, wie sind wir?

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1: Guten Morgen am Montag. Israels Militär hat in der Nacht Ziele im Iran angegriffen. Nach Angaben des Militärs richteten sich die Luftschläge gegen Standorte im Westen und im Zentrum des Landes. Zuvor hatte der Iran Raketen auf Israel abgefeuert, die laut israelischen Angaben abgefangen wurden. Aus Teheran wurden Explosionen gemeldet. Wohngebiete sollen aber nicht getroffen worden sein. Nach dem Hauseinsturz in Görlitz mit 3 Toten hat die Polizei 2 Verdächtige festgenommen. Die Männer sollen Metall gestohlen und dabei Leitungen im Gebäude beschädigt oder manipuliert haben. Beide sitzen schon in Untersuchungshaft. Die Ermittlungen zu der Unglücksursache laufen weiter. Und Alexander Zverev hat die French Open gewonnen. Der 29-Jährige setzte sich im Finale gegen den Italiener Flavio Cobolli in 5 Sätzen durch und holt damit seinen ersten Grand-Slam-Titel. Ein historischer Erfolg für das deutsche Tennis.
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1: Momentan um 6.30 Uhr jetzt, 6.31 Uhr in Hamburg 12 Grad, Bremen 13, Lingen an der Ems 12, Bad Salzuflen 11, Eschwege in Nordhessen 10 und Saarbrücken 11 Grad. Heute ein bisschen zweigeteilt, im Osten und Südosten Deutschlands, da richtig schön sommerlich sonnig, 24 bis 29 Grad. Ansonsten ziehen im Westen im Tagesverlauf immer mehr Wolken auf, später am Abend kommen dort auch Schauer und einzelne Gewitter auf. Vorher 20 bis 26 Grad.
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1: Schönen guten Morgen, ich bin Tom Meyer. Hab jetzt für euren Montag DJ Ötzi noch in 100.000 Jahren.

0: tief traurig, aber wunderschön. Juliane Werding mit diesem Schlager, die nur am Tag als Conny Kramer starf. Gleich habe ich für euch Bernhard Brink von hier bis zur Unendlichkeit. Guten Start in den Montag, 18 vor 7.
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0: Für heute Montag, den 8. Juni. Widder, heute ist Tatkraft gefragt. Du sprühst vor Energie und gehst zielstrebig an neue Aufgaben heran. Stier, in Herzensangelegenheiten glänzt du mit Charme. Ein offenes Gespräch schafft Vertrauen. Zwillinge, mit deinem Sinn für Struktur setzt du heute Akzente am Arbeitsplatz. Genieße die Anerkennung für deinen Einsatz. Krebs, Energie und Wohlbefinden begleiten dich. Gönn dir eine Runde Bewegung im Sonnenschein. Löwe, heute werden deine Pläne lebendig. Deine Initiative bringt sie voran. Jungfrau, im Berufsleben tut sich eine vielversprechende Gelegenheit auf. Deine Arbeit wird wahrgenommen. Waage, gestalte den Start in den Sommer bewusst. Plane einen kleinen Moment nur für dich ein. Skorpion, heute begegnen dir neue Menschen mit Interesse. Zeige dich herzlich und lasse Kontakte entstehen. Schütze, ein Geistesblitz bringt dir im Job Entwicklung. Lass deiner Vorstellungskraft freien Lauf. Steinbock, du schaffst Nähe im Freundeskreis. Inspirierende Diskussionen vertiefen Beziehungen. Wassermann, aktiv sein belebt heute Körper und Geist. Ob Tanz oder Spaziergang, Hauptsache es macht Spaß. Und Fische, beginne den Tag achtsam und genieße die sommerliche Atmosphäre. Erlaube dir innere Entspannung.

9 vor 7. Na, wie läuft der Montag bisher bei euch? Schon wach oder braucht ihr noch einen richtigen Anschub? Dann kommt jetzt genau der passende Titel. Ich will Spaß von Markus. Das ist nämlich nicht nur ein echter Gute-Laune-Klassiker, sondern auch ein Song mit Kultstatus. Der Titel war Anfang der 80er ein Riesenhit und steht bis heute für diesen frechen, unbeschwerten Sound, der sofort hängen bleibt. Und das Verrückte ist, kaum laufen die ersten Zeilen, kann doch fast jeder direkt mitsingen, oder? Und genau deshalb passt der Song auch so gut in diesen Montagmorgen, weil er nicht lange fragt, sondern einfach gute Stimmung macht. Gleich also, ich will Spaß von Markus und jetzt Mitch Keller, einer dieser Tage. Das gute Gefühl, dass dieser Tag trotzdem richtig was kann. Hier bei Antenne Schlager.

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5: Ich bin Katrin Müller. Israels Luftwaffe hat Ziele im Westen und im Zentrum des Irans angegriffen. Das teilte das israelische Militär auf der Plattform X mit. Weitere Details gab es zunächst nicht. Der Angriff folgte auf iranische Raketenangriffe auf Israel am Abend zuvor.
6: Alle Raketen wurden abgefangen, hieß es aus Israel. Zuvor hatte das israelische Militär aber auch wieder Vororte in der libanesischen Hauptstadt angegriffen, obwohl US-Präsident Trump eine Waffenruhe verkündet hatte. Doch die ist brüchig. Trump macht aber weiter Druck auf Israel. Tenor, haltet euch zurück, denn er will offenbar unbedingt mit Iran ein Abkommen verhandeln. Und nun wächst die Sorge, dass die Lage in Nahost eskaliert. Claudia Wächter, Nachrichtenredaktion.
5: Die SPD pocht auf eine spürbare finanzielle Entlastung der Bürger durch eine Reform der Einkommensteuer. Es müssten dann schon mindestens um die 500 Euro im Jahr sein, sagte die Co-Parteivorsitzende und Bundesarbeitsministerin Bärbel Baas im Ersten. Die Einkommensteuerreform müsse zum 1. Januar 2027 in Kraft treten, so Baas. 3 Wochen nach dem tödlichen Einsturz eines Hauses im sächsischen Görlitz sind 2 mutmaßliche Buntmetalldiebe im Visier der Ermittler. Sie stehen im Verdacht, die Rohrleitungen im Gebäude beschädigt und oder manipuliert zu haben. Das teilten Polizei und Staatsanwaltschaft mit. Die Männer wurden festgenommen und sitzen wegen anderer Tatvorwürfe bereits in U-Haft. Zum Sport. Nach dem Testspiel in Chicago am Wochenende bezieht die deutsche Nationalmannschaft heute ihr WM-Quartier. Das liegt in Winston-Salem im US-Bundesstaat North Carolina. In dem riesigen Hotelkomplex soll es der Mannschaft an nichts fehlen.
7: Das Graylin Estate sieht so aus wie ein altes britisches Schloss. Das riesige Hotelgelände hat mehrere Gebäude, 85 Zimmer, 5 Premium-Suiten und nebenan einen großen Park. Bundestrainer Nagelsmann schwärmte bei einem Besuch besonders von den vielen Begegnungsstätten. Die Profis werden wohl mit dem Rad zum Trainingsgelände fahren, das rund 10 Minuten entfernt liegt. Der Campus einer privaten Uni hat 2 große Plätze und einen Kraftraum. Der Ort Winston-Salem ist eher klein und gemütlich. Zu den Gruppenspielen muss das Team jeweils rund 2 Stunden fliegen. Thomas Bremser, Sportredaktion.
5: Und Tennisstar Alexander Zverev hat das Finale der French Open gewonnen. Der 29-Jährige setzte sich in Paris gegen den Italiener Flavio Cobolli in 5 Sätzen durch. Zverev holte damit den ersten Grand-Slam-Titel seiner Karriere.
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8: Momentan in Hamburg 13 Grad, Bremen 14, Osnabrück 13, Braunschweig 12, Porta Westfalica 11, Frankfurt am Main 13 und Saarbrücken 11 Grad. Heute zweigeteilt das Land. Im Osten und Südosten Deutschlands viel Sonne, sommerliche 24 bis 29 Grad. Im Westen erst auch noch meist okay, aber dann ziehen im Tagesverlauf mehr und mehr Wolken auf. Später am Abend kommen da auch Schauer und einzelne Gewitter hinzu. Höchstwerte hier vorher zwischen 20 und 26 Grad.
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8: 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Gleich habe ich auch den aktuellen Hit von hier, Rohdiamant. Vorher über den Wolken, Dieter Thomas Kuhn und Band. Und hier ist Ross Anthony mit Sugar Sugar.

0: Schönen guten Morgen, ihr hört Antenne Schlager, eben hat hier aufgerufen, Tickets für Vanessa Mai bei der Landesgartenschau in Bad Nenndorf. 0800 123 8080, gebührenfrei, wer ist da, hallo?
1: Marita Kuhlmann, ich möchte gerne die Karten für Vanessa Mai gewinnen.
0: Oh Marita, woher bist du, wo rufst du an, woher?
1: Aus Minden.
0: Ach, aus Minden, ja, ist ja gar nicht so weit weg, einmal rüber nach Niedersachsen.
1: Ne? Ja. Ja, fast um die Ecke.
0: Wen würdest du denn mitnehmen?
1: Mein Sohn.
0: Ah ja, schön. Und da könnt ihr richtig schön Vanessa Mai abfeiern. Und ich sag dir was, herzlichen Glückwunsch. Ihr beiden seid dabei. Genießt einen wunderbaren Samstagabend. Kommenden Samstag in Bad Nenndorf mit Vanessa Mai.
1: Oh, super, super. Danke.
0: Ja, und für euch habe ich auch noch Tickets die ganze Woche lang. Also morgen zum Beispiel um kurz nach 8 einfach mal besonders reinhören. Ihr wollt zu Vanessa Mai nach Bad Nenndorf? Dann spitzt die Ohren und macht mit. Morgen am 8 dann bei uns. Jetzt Matthias Reim, du bist mein Glück.
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0: Mal gucken, was das für ein Fußballsommer wird, oder?
1: Antenne Schlager hier für euch an diesem Montag um 7:30. Die WM startet am Donnerstag. Große Eröffnungsfeier und Eröffnungsspiel. Der erste Einsatz der deutschen Nationalmannschaft dann am Sonntag 19 Uhr gegen Curaçao. So, die Generalprobe war ja schon ganz okay gegen die USA vergangenen Samstag, ne, mit dem 2:1. Gleich habe ich für euch auf jeden Fall den Torhit der deutschen Fußballnationalmannschaft. Major Tom völlig losgelöst, Peter Schilling. Und hier sind Laura und Marc. Ach was, ich wag das.

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4: Guten Morgen am Montag. Israel hat in der Nacht erneut Ziele im Iran bombardiert. Zuvor hatte der Iran Raketen auf Israel abgefeuert. Nach israelischen Angaben konnten diese abgefangen werden. Aus Teheran wurden Explosionen gemeldet. Wohngebiete sollen jedoch nicht getroffen worden sein. Unterdessen hält US-Präsident Trump an Gesprächen über ein mögliches Abkommen mit dem Iran fest. Vor den Philippinen hat ein schweres Erdbeben der Stärke 7,8 die Erde erschüttert. Für mehrere Küstenregionen wurde eine Tsunami-Warnung ausgegeben. Die Menschen werden aufgefordert, sich in höher gelegene Gebiete in Sicherheit zu bringen. Berichte über größere Schäden oder Opfer gibt es bislang noch nicht. Und zum Sport. Alexander Zverev hat die French Open gewonnen. Der 29-Jährige setzte sich in einem hart umkämpften Finale über 5 Sätze durch und holt damit seinen ersten Grand-Slam-Titel. Für den deutschen Tennissport ist das ein historischer Erfolg.
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4: Momentan in Hamburg 13 Grad, Bremen 14, Kloppenburg 14, Berlin 14, Gütersloh 13, Mainz 13 und Saarbrücken 12 Grad. Heute im Osten und Südosten Deutschlands viel Sonne und sommerlich 24 bis 29 Grad. Ansonsten etwas frischer mit 20 bis 26 Grad. Und vor allen Dingen von Westen her, da ziehen im Tagesverlauf immer mehr Wolken auf. Später am Abend kommen auch Schauer und Gewitter auf. Morgen insgesamt wechselhafter, kühler, vor allen Dingen im Norden und im Osten. Zeitweise nass.
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0: verrückte Nina Hagen, du hast den Farbfilm vergessen. Toller Schlager, Dino, hier bei Antenne Schlager. Gleich für euch Christian Leis, weil wir Träumer sind. Und wenn mal irgendwas schief geht bei euch heute Morgen, dann sagt ihr euch einfach, jetzt erst recht mit Club 3. In wenigen Sekunden.
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0: Autsch-Momente im ZDF-Fernsehgarten. Schlagersängerin Marina Marx ist bei einem Live-Auftritt mit Nino D'Angelo plötzlich von der Bühne gestürzt. Die 35-Jährige übersah offenbar den Bühnenrand, fiel nach hinten in den Graben, sang aber trotzdem einfach weiter. Vollprofi. Später meldete sich Marina bei Instagram, ihr gehe es den Umständen entsprechend gut. Der Arm werde zwar blau und ein bisschen schwummrig sei ihr noch, aber Entwarnung, an den High Heels lag's nicht, sondern am Abgrund hinter der Bühne. Und auch aus der Politik gibt's Herzklopfen. Bundesbauministerin Verena Huberts hat geheiratet. Die SPD-Politikerin sagte bereits Mitte Mai auf einem Weingut bei Trier Ja zu ihrem Partner und dem Vater ihres Kindes. Nach der Geburt ihres Babys sei das der nächste große private Moment gewesen, so Huberts. Eine kirchliche Hochzeit soll im kommenden Jahr folgen. Und weniger romantisch, dafür deutlich kämpferischer, klingt's bei Claudia Michelsen. Die Polizeiruf 110-Schauspielerin kritisiert die geplante dreijährige Produktionspause für die MDR-Krimireihen Polizeiruf 110 und Tatort. Michelsen warnt, dass dadurch ostdeutsche Perspektiven im Fernsehen noch weiter an Sichtbarkeit verlieren könnten. Der MDR hatte die Pause mit seiner angespannten Finanzlage begründet.
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So kommt man doch prima rein in die neue Woche, oder? Mit Antenne Schlager und Ella endlich gleich. Toller Song, Spuren auf dem Mond. Und das ist ein absoluter Schlager, Dino. Lena Valaitis mit Johnny Blue um 8 vor

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8: Ich bin Katrin Müller. Die Ölpreise sind nach der jüngsten Eskalation im Nahen Osten wieder deutlich gestiegen. So kostete ein Barrel Rohöl der weltweiten Referenzsorte Brent zur Lieferung im August am frühen Morgen rund 97 US-Dollar. Das sind 4% mehr als Ende vergangener Woche. Am Abend hatte der Iran zum ersten Mal seit 2 Monaten wieder Raketen auf Israel abgefeuert. Die Angriffe erfolgten als Reaktion auf israelische Angriffe auf die Hisbollah-Miliz im Libanon. Kriege, Konflikte und geopolitische Spannungen auf der Welt drohen die Atommächte weltweit in eine Spirale der Aufrüstung zu treiben. Das geht aus einem neuen Bericht des Stockholmer Friedensforschungsinstituts SIPRI hervor. Ein neues nukleares Wettrüsten habe bereits begonnen, heißt es.
9: Die Welt wird von Jahr zu Jahr unsicherer. Zusammen verfügen die Atommächte über 12.000 Atomsprengköpfe. Statt auf Abrüstung setzten sie auf Abschreckung, so die Friedensforscher. In der Praxis bedeutet das, jeder Nuklearstaat modernisiert oder erweitert sein Atomwaffenarsenal, was eine Kettenreaktion auslöse. Die Maßnahmen eines Landes führten zu ähnlichen Schritten in anderen. In diesem Wettrüsten übernehme Europa eine immer aktivere Rolle, so die Forscher. Ein Grund seien Zweifel an der Verlässlichkeit der USA. Aus Skandinavien, Sigrid Harms.
8: Am Flughafen München ist der Flugverkehr am Morgen ohne größere Probleme gestartet. Nach einem Feueralarm im Tower und einer etwa 2-stündigen Einstellung des Flugbetriebs am Abend gab es laut Website des Flughafens am Morgen bereits einige Starts. Es wurden aber auch Annullierungen angezeigt. Als Ursache des Alarms wurde ein Defekt in einem Lüfter entdeckt. Ein Bauteil wurde ausgewechselt. Zum Sport. Tennisstar Alexander Zverev hat das Finale der French Open gewonnen. Der 29-Jährige setzte sich in Paris gegen den Italiener Flavio Cuboli in 5 Sätzen durch. Zverev holte damit den ersten Grand-Slam-Titel seiner Karriere.
10: Mit diesem Sieg gehört Alexander Zverev endlich zu den ganz Großen in der Tenniswelt. Der letzte Deutsche, dem im Einzel ein Sieg bei einem Grand-Slam-Turnier gelungen ist, war Boris Becker. 30 Jahre ist das inzwischen her. Für Zverev ist auch ein kleiner Fluch gebrochen. Seine 3 Grand-Slam-Finals vorher hatte er alle verloren. Jan-Henner Reitze, Sportredaktion.
8: Und die deutsche Nationalmannschaft bezieht heute nach dem knapp gewonnenen Testspiel in Chicago am Wochenende ihr WM-Quartier. Das liegt im US-Bundesstaat North Carolina.
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11: Wir haben momentan in Hamburg 14 Grad, genauso in Bremen, in Vechta auch, Magdeburg 14 Grad, Bielefeld 12 und Saarbrücken 14 Grad. Heute zeigen sich der Osten und Südosten Deutschlands von ihrer sonnigen Seite. Dazu mit 24 bis 29 Grad richtig schön warm. Im Westen ziehen im Tagesverlauf mehr Wolken auf. Später gegen Abend kommen Schauer und auch einzelne Gewitter dazu, örtlich sogar auch mal kräftiger. Die Höchstwerte ansonsten 20 bis 26 Grad. Morgen dann insgesamt wieder wechseln. Etwas kühler und zeitweise auch nass.
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11: Tja, Donnerstag startet die Fußball-WM. Die deutschen Fußballspieler, die komplette Mannschaft, das Team sind schon da. Und wo die da so residieren, in was für einer Burg, muss man sagen, in was für einem Schloss, das erzählen wir euch gleich nach 3 Schlagern am Stück. Helene Fischer ist mit dabei, ihr Aktueller, heute Nacht. Dazu Michelle, Kopf über in die Nacht. Und hier ist Roland Kaiser. Schön was zum Mitsingen, gerne auch zum Mitgrölen. Hier ist Joanna. 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

0: Guten Morgen, 13 nach 8.
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0: Tja, Samstag haben unsere DFB-Jungs ja die Generalprobe vor der WM absolviert. Immerhin gegen Mitgastgeber USA gab es ein 2:1 für Deutschland. Und heute beziehen die Männer von Julian Nagelsmann dann ihr WM-Quartier. Und da hatte ja der österreichische Nationalspieler Konrad Leimer gewitzelt. Das sieht ja aus wie Hogwarts. Wie das legendäre Internat aus der Harry Potter Serie. Ja, Sportmann Olli Seidler, das sieht ja wirklich so aus, ne?
2: Absolut. Schottische Steinmauern, ein schlossähnlicher Turm, das Grayland Estate in Winston-Salem, North Carolina, verspielte dunkelbraue Fassaden ragen wie steinerne Finger in den Himmel. Hunderte Porträts tuscheln, lachen an den Wänden und wandern durch ihre goldenen Rahmen. Hier soll der Zauberspruch für den WM-Titel gefunden werden.
0: Sehr schön. Also das DFB-Team sozusagen im US Hogwarts. Irre. Wer wird denn da unser Harry Potter? Ohne den wird es ja wohl nicht gehen, Olli.
2: Ja, sehen Sie ab dem kommenden Wochenende Joshua Kimmich als Harry Potter. Der Mann, um den sich irgendwie alles dreht, hat zu allem eine Meinung, immer mitten im Geschehen, auch wenn er manchmal zu oft denkt, gut, dann mache ich es eben selbst. Der Niedersachse Dennis Undaff ist Ron Weasley, Publikumsliebling, herzlich, bodenständig, immer für einen lockeren Spruch. Gut, wenn Hogwarts, also das DFB-Team, einen Elfer hätte, würde Ron erst daneben schießen und danach den Siegtreffer machen. Julian Nagelsmann ist Albus Dumbledore, der Chefmagier. Spricht manchmal in Rätseln, sieht Zusammenhänge, die sonst keiner kennt, könnte wohl auch den Hogwarts-Express taktisch umstellen. Das ist unsere Harry Potter-Formel für den WM-Titel direkt aus dem legendären Zauberinternat in North Carolina.
0: Wunderbar. Vielen Dank, Olli. Das DFB-Team bezieht heute also sein zauberhaftes WM-Quartier in den USA. Und mal gucken, ob die dann auch so einen erfolgreichen Fortsetzungsroman hinbekommen.

Antenne Schlager an diesem Montagvormittag. Es ist 8:08. Gleich habe ich für euch einen richtig tollen Klassiker. Einen wunderbaren Schlager, Dino. Können wir alle zu mitsingen, mitfeiern. Wenn du denkst, du denkst, dann denkst du nur, du denkst. Geschrieben vom großartigen Gunter Gavriel damals und natürlich gesungen von Juliane Werding. Gleich. Vorher ganz frisch Saskia Leppin und Daniel Sommer. Immer wieder will ich wieder dich. Immer.

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1: Guten Morgen am Montag. Deutschland, Frankreich, Großbritannien und die Ukraine fordern Russland zu einer sofortigen Waffenruhe und zu Verhandlungen auf. Grundlage soll die aktuelle Frontlinie sein. In einer gemeinsamen Erklärung heißt es außerdem, dass die USA und Europa aktiv an möglichen Gesprächen beteiligt werden sollen. In Brandenburg hat die Polizei einen kuriosen, aber gefährlichen Fall gestoppt. Ein Vater soll seinen 11-jährigen Sohn ans Steuer gesetzt haben, um zur Tankstelle zu fahren und Bier zu holen. Die Beamten stoppten das Auto, gegen den Mann wird jetzt ermittelt. Und zum Sport. Alexander Zverev hat die French Open gewonnen. Der 29-Jährige setzte sich im Finale gegen den Italiener Flavio Cobolli in 5 Sätzen durch und holte damit seinen ersten Grand-Slam-Titel. Ein historischer Erfolg für das deutsche Tennis.
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1: Wir haben momentan in Hamburg 14 Grad, in Bremen 15, Meppen 15 Grad, Gütersloh 14, Kassel 12 und Saarbrücken 15 Grad. Im Osten und Südosten Deutschlands heute sehr sonnig, 24 bis 29 Grad, schön warm. Ansonsten so 20 bis 26 Grad, auch okay. Aber im Laufe des Tages kommen von Westen her immer mehr Wolken auf. Später so gegen Abend, da können auch Schauer und einzelne Gewitter auftreten. Morgen insgesamt wechselhafter, etwas kühler, zeitweise auch nass.

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0: Also ich hätte schon wieder Hunger auf Kuchen, oder? Nach dem Wochenende. Antenne Schlager hier für euch. Gleich mit einem tollen aktuellen Song von Linda Hesse, Kleinstadt Casanova. Und Ben Zucker wartet mit Na und auf euch nach dem Blick in die Sterne. Guten Morgen um 20 vor 9.
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0: Für heute Montag, den 8. Juni. Widder, heute ist Tatkraft gefragt. Du sprühst vor Energie und gehst zielstrebig an neue Aufgaben heran. Stier, in Herzensangelegenheiten glänzt du mit Charme. Ein offenes Gespräch schafft Vertrauen. Zwillinge, mit deinem Sinn für Struktur setzt du heute Akzente am Arbeitsplatz. Genieße die Anerkennung für deinen Einsatz. Krebs, Energie und Wohlbefinden begleiten dich. Gönn dir eine runde Bewegung im Sonnenschein. Löwe, heute werden deine Pläne lebendig. Deine Initiative bringt sie voran. Jungfrau, im Berufsleben tut sich eine vielversprechende Gelegenheit auf. Deine Arbeit wird wahrgenommen. Waage, gestalte den Start in den Sommer bewusst. Plane einen kleinen Moment nur für dich ein. Skorpion, heute begegnen dir neue Menschen mit Interesse. Zeige dich herzlich und lasse Kontakte entstehen. Schütze, ein Geistesblitz bringt dir im Job Entwicklung. Lass deiner Vorstellungskraft freien Lauf. Steinbock, du schaffst Nähe im Freundeskreis. Inspirierende Diskussionen vertiefen Beziehungen. Wassermann, aktiv sein belebt heute Körper und Geist. Ob Tanz oder Spaziergang, Hauptsache es macht Spaß. Und Fische, beginne den Tag achtsam und genieße die sommerliche Atmosphäre. Erlaube dir innere Entspannung.
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7: Ich bin Katrin Müller. Israels Luftwaffe hat Ziele im Westen und im Zentrum des Irans angegriffen. Das teilte das israelische Militär auf der Plattform X mit. Weitere Details gab es zunächst nicht. Der Angriff folgte auf iranische Raketenangriffe auf Israel am Abend zuvor.
8: Alle Raketen wurden abgefangen, hieß es aus Israel. Zuvor hatte das israelische Militär aber auch wieder Vororte in der libanesischen Hauptstadt angegriffen, obwohl US-Präsident Trump eine Waffenruhe verkündet hatte. Doch die ist brüchig. Trump macht aber weiter Druck auf Israel. Tenor, haltet euch zurück, denn er will offenbar unbedingt mit Iran ein Abkommen verhandeln. Und nun wächst die Sorge, dass die Lage in Nahost eskaliert. Claudia Wächter, Nachrichtenredaktion.
7: Nach einem großflächigen Stromausfall in Reutlingen gibt es nach Angaben des Netzbetreibers Anzeichen für eine Brandstiftung in einem Umspannwerk. Es seien 3 Brandstellen gefunden worden, außerdem seien der Zaun und das Gelände vor der Anlage beschädigt, sagte ein Sprecher von Netz BW. Ein Sprecher des Landeskriminalamts Baden-Württemberg sagte, die Polizei ermittle in alle Richtungen. LKA-Brandsachverständige seien in die Ermittlungen eingebunden. Die SPD pocht auf eine spürbare finanzielle Entlastung der Bürger durch eine Reform der Einkommensteuer. Es müssten dann schon mindestens um die 500 Euro im Jahr sein, sagte die Co-Parteivorsitzende und Bundesarbeitsministerin Bärbel Baas im Ersten. Die Einkommensteuerreform müsse zum 1. Januar 2027 in Kraft treten, so Baas. Zum Sport. Nach dem Testspiel in Chicago am Wochenende bezieht die deutsche Nationalmannschaft heute ihr WM-Quartier. Das liegt in Winston-Salem im US-Bundesstaat North Carolina. In dem riesigen Hotelkomplex soll es der Mannschaft an nichts fehlen.
9: Das Graylin Estate sieht so aus wie ein altes britisches Schloss. Das riesige Hotelgelände hat mehrere Gebäude, 85 Zimmer, 5 Premium-Suiten und nebenan einen großen Park. Die Profis werden wohl mit dem Rad zum Trainingsgelände fahren, das rund 10 Minuten entfernt liegt. Der Campus einer privaten Uni hat 2 große Plätze und einen Kraftraum. Der Ort Winston-Salem ist eher klein und gemütlich. Zu den Gruppenspielen muss das Team jeweils rund 2 Stunden fliegen. Thomas Bremser, Sportredaktion.
7: Und Tennisstar Alexander Zverev hat das Finale der French Open gewonnen. Der 29-Jährige setzte sich in Paris gegen den Italiener Flavio Cobolli in 5 Sätzen durch. Zverev holte damit den ersten Grand-Slam-Titel seiner Karriere.
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10: Momentan in Hamburg 14 Grad, in Bremen 15, Meppen 15, Gütersloh 14, Kassel 13 und Saarbrücken 16 Grad. Heute schön sonnig mit 24 bis 29 Grad im Osten und Südosten Deutschlands. In der anderen Landeshälfte, ja, da ist es ein bisschen frischer, 20 bis 26 Grad, auch ein paar mehr Wolken. Von Westen her kommen da immer mal ein paar mehr nach und so am späteren Nachmittag und Abend auch Schauer und einzelne Gewitter möglich im Westen. Morgen insgesamt wechselhafter im Land, etwas kühler, zeitweise auch nass.
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10: 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Macht einfach gute Laune bei der Arbeit, zu Hause, beim späten Frühstück, egal wo ihr seid. Wir haben gleich Reinhard Fendrich für euch mit Macho Macho, toller Schlager-Dino. Und jetzt geht's los mit Anna-Maria Zimmermann, Himmelblaue Augen.

0: Let's Dance-Gewinnerin Anna-Karina Wojcik war Antenne Schlager. Dieses Gefühl. 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Meine Kollegin Annika Reichelt kriegt sie alle ans Mikro. Beatrice Egli zum Beispiel auch, die hören wir gleich mit Wir leben laut. 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
2: Aber langweilig.
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Peter Cornelius Reif für die Insel. Schönen Montagvormittag euch mit Antenne Schlager. Jetzt habe ich für euch einen richtig guten Nachfolgesong. Christin Stark hatte mit Barcelona vorgelegt, hat gesagt, ich schicke dich nach Barcelona, hau ab. Jetzt soll er wieder zurückkommen. Hier ist Alemannia.

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1: Heute eher zweigeteilt in Deutschland, vor allen Dingen im Osten und Südosten Deutschlands richtig schön sonnig, 24 bis 29 Grad. So im Rest des Landes eher ein bisschen bewölkter, ein bisschen mumpfliger und von Westen her kommen im Laufe des Tages auch immer mehr Wolken auf und auch mit ihnen einzelne Schauer und Gewitter gegen Abend. Die Höchstwerte 20 bis 26 Grad. Morgen dann wieder insgesamt ein bisschen wechselhafter, etwas kühler, zeitweise auch nass.
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1: Schönen Montagvormittag, ich bin Tom Meier, jetzt mit Thomas Anders und Florian Silbereisen. 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

So, wie sieht's bei euch aus? Lust auf ein bisschen Entspannung? Dafür gibt's natürlich Antenne Schlager. Oder ihr bastelt gerne Dinge zusammen. Ja, so ein Lego-Set zum Beispiel mit über 12.000 Teilen. Wahnsinn. Das gibt's jetzt wirklich. Lego hat sein größtes Set aller Zeiten vorgestellt, nämlich die berühmte Sagrada Familia aus Barcelona. Diese Riesenkathedrale komplett zum selber bauen. Wie gesagt, über 12.000 Steine, mehr als 60 cm hoch. Also das Ding sprengt nicht nur jeden Couchtisch, sondern auch jede Geduld und wahrscheinlich auch so manche Beziehungen. Ne? Hier kommt nämlich der kleine Reality-Check, wie teuer das Ganze ist. Der Spaß kostet etwa 750 Euro. Das heißt also, entweder ihr baut euch eure eigene 750-Euro-Kathedrale ins Wohnzimmer oder ihr bleibt doch lieber beim 20-Euro-Set, bastelt mit den Enkeln, mit den Kindern und habt den Rest dann übrig, um was Schönes zu unternehmen am Wochenende. Ist doch auch was, ne? Jetzt viel Spaß mit Laura Wilde bei Antenne Schlager. Hier ist Ungarisches Blut.

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9: Ich bin Katrin Müller. Die Ölpreise sind nach der jüngsten Eskalation im Nahen Osten wieder deutlich gestiegen. So kostete ein Barrel Rohöl der weltweiten Referenzsorte Brent zur Lieferung im August am frühen Morgen rund 97 US-Dollar. Das sind 4% mehr als Ende vergangener Woche. Am Abend hatte der Iran zum ersten Mal seit 2 Wochen wieder Raketen auf Israel abgefeuert. Die Angriffe erfolgten als Reaktion auf israelische Attacken auf die Hisbollah-Miliz im Libanon. In Reutlingen starten tausende Haushalte mit einem Blackout in die Woche und das offenbar nicht zufällig. Nach Angaben des Netzbetreibers gibt es Anzeichen für eine Brandstiftung in einem Umspannwerk. Es seien 3 Brandstellen gefunden worden. Außerdem sei der Zaun beschädigt, sagte ein Sprecher von Netze BW.
10: Blackout mitten in der Nacht liegt das Umspannwerk lahm. Doch gut 5,5 Stunden später habe ungefähr die Hälfte der betroffenen Kunden wieder Strom und Gas gehabt, sagte ein Sprecher des Netzbetreibers. Einzelheiten sind noch unklar, doch auch Brandexperten des Landeskriminalamtes ermitteln bereits und viele erinnern sich jetzt natürlich an den Brandanschlag auf die Stromversorgung im Berliner Süden im vergangenen Winter. Zehntausende bibberten damals tagelang. Claudia Wächter, Nachrichtenredaktion.
9: Kriege, Konflikte und geopolitische Spannungen auf der Welt drohen die Atommächte weltweit in eine Spirale der Aufrüstung zu treiben. Das geht aus einem neuen Bericht des Stockholmer Friedensforschungsinstituts SIPRI hervor.
11: Die Welt wird von Jahr zu Jahr unsicherer. Zusammen verfügen die Atommächte über 12.000 Atomsprengköpfe. Statt auf Abrüstung setzten sie auf Abschreckung, so die Friedensforscher. In der Praxis bedeutet das, jeder Nuklearstaat modernisiert oder erweitert sein Atomwaffenarsenal, was eine Kettenreaktion auslöse. Die Maßnahmen eines Landes führten zu ähnlichen Schritten in anderen. In diesem Wettrüsten übernehme Europa eine immer aktivere Rolle, so die Forscher. Ein Grund seien Zweifel an der Verlässlichkeit der USA. Aus Skandinavien, Sigrid Harms.
9: Am Flughafen München ist der Flugverkehr am Morgen ohne größere Probleme gestartet. Nach einem Feueralarm im Tower und einer etwa 2-stündigen Einstellung des Flugbetriebs am Abend gab es laut Website des Flughafens am Morgen bereits einige Starts. Es wurden aber auch Annullierungen angezeigt. Als Ursache des Alarms wurde ein Defekt in einem Lüfter entdeckt. Ein Bauteil wurde ausgewechselt.
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13: Heute eine Zweiteilung im Wetter. Wir haben im Osten und im Südosten viel Sonne, sommerliche 24 bis 29 Grad, ansonsten 20 bis 26 Grad und gerade im Westen, da ziehen im Tagesverlauf immer mehr Wolken auf. Später am Abend kommen Schauer und einzelne Gewitter auf, teilweise auch recht kräftig. Morgen dann insgesamt wieder ein bisschen wuseliger, wechselhafter, insgesamt kühler und vor allen Dingen im Norden und Osten Deutschlands zeitweise auch Regen.
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13: Hui. Antenne Schlager. Habt ihr diesen beinahe Unfall im ZDF-Fernsehgarten mitbekommen? Also eine Schlagersängerin ist gefallen. Wer es war und wie es ihr geht, gleich nach drei Schlagern am Stück in unserem Promi-Update. DJ Ötzi ist mit dabei mit Tirol. Roland Kaiser, manchmal möchte ich schon mit dir. Und hier ist Michelle. Paris.

0: Klasse, DJ Ötzi mit Tirol bei Antenne Schlager. Und gleich Ramon Roselli und Nelson Müller, tolles Duett, du bist alles, was ich will.
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0: Autsch-Momente im ZDF-Fernsehgarten. Schlagersängerin Marina Marx ist bei einem Live-Auftritt mit Nino D'Angelo plötzlich von der Bühne gestürzt. Die 35-Jährige übersah offenbar den Bühnenrand, fiel nach hinten in den Graben, sang aber trotzdem einfach weiter. Vollprofi. Später meldete sich Marina bei Instagram, ihr gehe es den Umständen entsprechend gut, der Arm werde zwar blau und ein bisschen schwummrig sei ihr noch, aber Entwarnung, an den High Heels lag's nicht, sondern am Abgrund hinter der Bühne. Und auch aus der Politik gibt's Herzklopfen. Bundesbauministerin Verena Huberts hat geheiratet. Die SPD-Politikerin sagte bereits Mitte Mai auf einem Weingut bei Trier Ja zu ihrem Partner und dem Vater ihres Kindes. Nach der Geburt ihres Babys sei das der nächste große private Moment gewesen, so Huberts. Eine kirchliche Hochzeit soll im kommenden Jahr folgen. Und weniger romantisch, dafür deutlich kämpferischer, klingt's bei Claudia Michelsen. Die Polizeiruf 110-Schauspielerin kritisiert die geplante dreijährige Produktionspause für die MDR-Krimireihen Polizeiruf 110 und Tatort. Michelsen warnt, dass dadurch ostdeutsche Perspektiven im Fernsehen noch weiter an Sichtbarkeit verlieren könnten. Der MDR hatte die Pause mit seiner angespannten Finanzlage begründet.
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Kommt gut durch diesen schönen frühsommerlichen Montagvormittag mit Antenne Schlager und gleich dem unverwüstlichen Michael Holm. Tränen lügen nicht. Und das ist ganz frisch. Olaf Berger, alles

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2: Heute eher zweigeteilt in Deutschland, vor allen Dingen im Osten und Südosten Deutschlands, richtig schön sonnig, 24 bis 29 Grad. So im Rest des Landes eher ein bisschen bewölkter, ein bisschen mumpfliger. Und von Westen her kommen im Laufe des Tages auch immer mehr Wolken auf und auch mit ihnen einzelne Schauer und Gewitter gegen Abend. Die Höchstwerte 20 bis 26 Grad. Morgen dann wieder insgesamt ein bisschen wechselhafter, etwas kühler, zeitweise auch nass.
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Montagvormittag, ihr hört Antenne Schlager. Donnerstag geht's los mit der großen Eröffnungsfeier bei der Fußball-WM. Und die Fußballlaune, trotz allem drumherum, die steigt doch irgendwie, oder? Gut, wenn wir natürlich auf dieses offizielle Trikot gucken, was man gerne hätte, ja, da vergeht einem auch ein bisschen die Laune schon wieder. Ganz schön teuer das Ganze, ne? Aber keine Sorge, fürs Mitfiebern müsst ihr nicht immer gleich tief in die Tasche greifen. Gerade gibt's nämlich wieder zum Beispiel jede Menge gratis Fanshirts von Unternehmen, oft zum Einkauf oder wenn ihr euch irgendwo anmeldet. Solche Aktionen kamen schon bei früheren Turnieren super an, sind jetzt wieder am Start. Oder ihr geht auf Schnäppchenjagd, ne? Bei Kleinanzeigen zum Beispiel oder auf Plattformen wie Vinted, da findet man mit ein bisschen Glück gebrauchte Originaltrikots oder Fanshirts für kleines Geld. Ist nachhaltig, sieht auch oft ziemlich cool aus und ich meine, Retro geht ja eh immer. Oder wenn ihr richtig kreativ drauf seid, Lust auf Basteleien habt, vielleicht mit Kindern oder Enkeln, macht euer Fanshirt doch einfach selbst. Weißes T-Shirt schnappen, Textilstifte raus, schwarz, rot, gold drauf, fertig ist der Fanlook. Hauptsache, ihr seid startklar fürs nächste Spiel. Das startet für uns ja am Sonntagabend 19 Uhr gegen Curaçao. Jetzt Vincent Groß bei Antenne Schlager. Schönen Montag, guten Start in diese neue Juniwoche. Über uns die Sonne.

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9: Ich bin Katrin Müller. Der Iran-Krieg scheint erneut zu eskalieren. Israel meldet erneuten Raketenbeschuss aus dem Iran. Gleichzeitig meldet die israelische Luftwaffe Angriffe auf Ziele im Westen und im Zentrum des Irans. US-Präsident Donald Trump hält nach eigener Aussage an einer Verhandlungslösung mit dem Iran fest.
10: In Israel mussten wegen der Angriffe aus dem Iran und auch aus dem Jemen am Morgen wieder etliche Menschen in Schutzräume eilen. Einige verletzten sich auf dem Weg dorthin. Die israelische Armee teilte derweil mit, sie habe im Südwesten Irans eine Anlage der petrochemischen Industrie angegriffen. Israel soll sich damit über eine Forderung von US-Präsident Donald Trump hinweggesetzt haben. Er hatte laut Medienberichten zuvor einen Verzicht auf israelische Gegenangriffe im Iran verlangt. Cindy Richau, Nachrichtenredaktion.
9: Nach einem großflächigen Stromausfall in Reutlingen gibt es nach Angaben des Netzbetreibers Anzeichen für eine Brandstiftung in einem Umspannwerk. Es seien 3 Brandstellen gefunden worden, außerdem seien der Zaun und das Gelände vor der Anlage beschädigt, sagte ein Sprecher von Netze BW. Ein Sprecher des Landeskriminalamts Baden-Württemberg sagte, die Polizei ermittle in alle Richtungen. LKA-Brandsachverständige seien in die Ermittlungen eingebunden. Böllerwürfe, Beleidigungen und zunehmende Gewalt. Für viele Bahnmitarbeiter ist das Alltag. Um sie besser zu schützen, stattet die Deutsche Bahn seit einigen Wochen Kundenbetreuer an Bahnhöfen und in Zügen mit Bodycams aus. Rund ein Drittel hat das freiwillige Angebot wohl bislang in Anspruch genommen.
11: Bodycams sollen Standard werden. Bis Jahresmitte, so der Plan, soll zumindest die Hälfte der Bahnmitarbeiter solch eine Minikamera tragen. Zudem muss jeder, der Kundenkontakt hat, auch an einer Schulung teilnehmen. In Berlin läuft außerdem auch gerade ein Test mit Schutzhelmen, zum Beispiel bei Fußballspielen oder Demos. Vor allem nach dem tödlichen Angriff auf einen Zugbegleiter in Rheinland-Pfalz vor einiger Zeit ist das Thema Sicherheit im Fokus. Claudia Wächter, Nachrichtenredaktion.
9: Aktivistinnen und Aktivisten von Greenpeace haben Verkehrsschilder an Autobahnen überklebt, um ihrer Forderung nach einem generellen Tempolimit Nachdruck zu verleihen. Am frühen Morgen kletterten mehrere von ihnen zu einer Stelle der Autobahn 4 bei Aachen und brachten einen 100 km/h Aufkleber dort an, wo zuvor nur die Zahl 130 als empfohlene Richtgeschwindigkeit gestanden hatte. Man habe dies auch an den anderen 25 Autobahngrenzübergängen gemacht, hieß es. Greenpeace hält ein generelles Tempolimit von 100 Stundenkilometern auf Autobahnen für überfällig.
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12: Das Wetter hat sich ein bisschen beruhigt erstmal. Heute am Montag haben wir im Süden und Osten sonniges und sommerlich warmes Wetter mit nur wenigen lockeren Wolken. In den übrigen Landesteilen, da gibt es neben Sonnenschein auch mal dichtere Wolken. Die wenigste Sonne, die gibt es heute mit 2 bis 4 Stunden von der Eifel bis zur Nordsee. Und ab dem späten Nachmittag, da folgen zwischen Nordsee und Oberrhein neue Schauer und einzelne Gewitter. Die Temperaturen, die sind auch zweigeteilt. Wir bekommen 18 Grad in der Eifel und bis zu 30 Grad in Niederbayern.
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12: kurz nach 11. Schön, dass ihr mit dabei seid an diesem Montag. Wir starten in eine neue Woche. Ich glaube, diese Woche ja endlich auch mal für alle 5 Tage. Was ist man ja kaum noch gewohnt. Die beste Musik, die gibt es natürlich wieder bei uns. Gleich brandneue Musik. Außerdem Kulthit von Peter Maffay. Und jetzt starten wir in diese Stunde mit Linda Hesse. Die verabschiedet sich ja jetzt erstmal in den Urlaub. Liebe Grüße an dich, Linda. Und bis bald hier im Podcast. Jetzt hören wir sie mit dem Song, mit dem alles anfing. Ich bin ja kein Mann.

Der Mutmacher-Song von Franz Senior, die ich hier gehört bei Antenne Schlager. Ja, und wenn jemand weiß, wie Mut machen geht, dann auf jeden Fall Francine, die ja so viel schon erlebt hat in ihrem bewegten Leben. Brustkrebserkrankung, die hat sie überstanden und das ist einfach wirklich eine Frau, die Mut macht, die Mut gibt. Und ich freue mich immer, wenn sie zu Gast ist und hoffe, dass sie auch bald mal in den Antenne Schlager Star Talk kommt. Ich werde sie auf jeden Fall einladen und freue mich dann sehr auf ja, ein ausführliches Gespräch mit der wunderbaren Francine. Und jetzt geht's weiter mit Matze Reim. Seine große Jubiläumstour in diesem Jahr ist ja bereits gestartet. Ja, da feiert er mit seinem allerersten Album, das er komplett in voller Länge durchspielt. Also absoluter Wahnsinn. Jubiläum mit Matze Reim. Bis Ende des Jahres sieht sich das und jetzt hören wir ihn mit Alles, was ich will. Ich wünsche euch einen wunderschönen Start in diese neue Woche.

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0: Gute Laune-Musik hier an diesem Montag mit diesem Schlager-Dino von Herbert Grönemeyer, Mambo. Hier gehört natürlich bei Antenne Schlager. Schön, dass ihr mit dabei seid. Ja, und das war ja ein sportliches Wochenende. Am Samstag letztes Testspiel unserer Fußballjungs. Wir haben gewonnen gegen die USA 2:1. Das war jetzt noch nicht ganz große Kunst, was sie da gezeigt haben, aber wir schauen mal, wie das weitergeht. WM-Start ja am Donnerstag. Außerdem Formel 1 in Monaco. Ich bin ja ein riesiger Formel 1-Fan. Liebe den Grand Prix in Monaco. Da hat Kimi Antonelli schon wieder gewonnen und mein Fahrer, den ich ja immer ansporne, Lewis Hamilton auf Platz 2. Und dann habe ich ja in meinem Leben, glaube ich, noch nie Tennis gesehen, weil ich finde das immer sehr langatmig. Und gestern kam es dann aber plötzlich beim Seppen und Alexander Zverev, das, also was war das bitte für ein Turnier gestern? Ewig lange, fast 4 Stunden haben die beiden gespielt und am Ende hat Alexander Zverev doch tatsächlich die French Open gewonnen. Ja, das ist ein Riesenerfolg für ihn, ist ja ein wahnsinnig erfolgreicher Tennisspieler. Da ist er immer dran gescheitert und das war auch gestern wieder wirklich eine knappe Kiste. Da kullerten Tränen nach dem ersten Grand Slam-Titel seiner Karriere. Das ist wirklich ein Happy End und wir hören mal rein, was er gesagt hat.
1: My team. I just want to say thank you to everybody because
2: an mein Team, ich möchte da allen danken, weil wir haben so viel durchgestanden. Verletzungen, Herzschmerz, Niederlagen, wir waren Verlierer auch in wichtigsten Momenten, aber jetzt ist es ein Happy End. Wir sind Grand Slam Gewinner und das ist alles, was zählt.
1: We're Grand Slam Champions now and that's what counts.
0: Ich krieg gleich nochmal Gänsehaut, magischer Moment. Ich kann mich ja auch so wahnsinnig für Sportler freuen, wenn ich ehrlich bin. Ne? Also wenn da jemand so ein großartiges Turnier spielt und dann Tränen kullern, weil man es geschafft hat. Ich bin da immer persönlich auch mit berührt, auch jetzt wieder. Also Glückwunsch an Alexander Zverev zum ersten Grand Slam Titel seiner Karriere. Fehlen mir fast schon die Worte. Glückwunsch. Hoffen wir, dass es bei der WM jetzt weitergeht und wir weiter auf Erfolgskurs sind. Jetzt geht's hier erstmal weiter mit Jürgen Drews und Kerstin Ott. Irgendwann, irgendwo, irgendwie.

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11: Ich bin Katrin Müller. Die Ölpreise sind nach der jüngsten Eskalation im Nahen Osten wieder deutlich gestiegen. So kostete ein Barrel Rohöl der weltweiten Referenzsorte Brent zur Lieferung im August am frühen Morgen rund 97 US-Dollar. Das sind 4% mehr als Ende vergangener Woche. Am Abend hatte der Iran zum ersten Mal seit 2 Wochen wieder Raketen auf Israel abgefeuert. Die Angriffe erfolgten als Reaktion auf israelische Attacken auf die Hisbollah-Miliz im Libanon. In Reutlingen starten tausende Haushalte mit einem Blackout in die Woche. Und das offenbar nicht zufällig. Nach Angaben des Netzbetreibers gibt es Anzeichen für eine Brandstiftung in einem Umspannwerk.
12: Blackout mitten in der Nacht liegt das Umspannwerk lahm. Doch gut 5,5 Stunden später habe ungefähr die Hälfte der betroffenen Kunden wieder Strom und Gas gehabt, sagt ein Sprecher des Netzbetreibers. Einzelheiten sind noch unklar, doch auch Brandexperten des Landeskriminalamtes ermitteln bereits. Und viele erinnern sich jetzt natürlich an den Brandanschlag auf die Stromversorgung im Berliner Süden im vergangenen Winter. Zehntausende bibberten damals tagelang. Claudia Wächter, Nachrichtenredaktion.
11: Kriege, Konflikte und geopolitische Spannungen auf der Welt drohen die Atommächte weltweit in eine Spirale der Aufrüstung zu treiben. Das geht aus einem neuen Bericht des Stockholmer Friedensforschungsinstituts SIPRI hervor.
13: Die Welt wird von Jahr zu Jahr unsicherer. Zusammen verfügen die Atommächte über 12.000 Atomsprengköpfe. Statt auf Abrüstung setzten sie auf Abschreckung, so die Friedensforscher. In der Praxis bedeutet das, jeder Nuklearstaat modernisiert oder erweitert sein Atomwaffenarsenal, was eine Kettenreaktion auslöse. Die Maßnahmen eines Landes führten zu ähnlichen Schritten in anderen. In diesem Wettrüsten übernehme Europa eine immer aktivere Rolle, so die Forscher. Aus Skandinavien, Sigrid Harms.
11: Aktivistinnen und Aktivisten von Greenpeace haben Verkehrsschilder an Autobahnen überklebt, um ihrer Forderung nach einem generellen Tempolimit Nachdruck zu verleihen. Am frühen Morgen kletterten mehrere von ihnen zu einer Stelle der Autobahn 4 bei Aachen und brachten einen 100 km/h Aufkleber dort an, wo zuvor nur die Zahl 130 als empfohlene Richtgeschwindigkeit gestanden hatte. Man habe dies auch an den anderen 25 Autobahngrenzübergängen gemacht, hieß es. Greenpeace hält ein generelles Tempolimit von 100 Stundenkilometern auf Autobahnen für überfällig.
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14: Heute ist das Land wieder zweigeteilt, alles in allem aber ein bisschen ruhiger. Der Süden und Osten, der kann sich über einen herrlich sonnigen, sommerlichen Tag freuen. In den übrigen Landesteilen, da gibt es neben Sonnenschein auch immer wieder dichtere Wolken. Und ab dem späten Nachmittag, da folgen zwischen Nordsee und Oberrhein auch ein paar Schauer und vereinzelte Gewitter. Und so sind die Temperaturen auch zweigeteilt. Höchstwerte, die liegen so zwischen 18 Grad in der Eifel, da ist es heute ein bisschen kühler. Und bis zu 30 Grad sind in Niederbayern drin. Aber alles in allem ist es im Osten und Süden heute am wärmsten und am sonnigsten.
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14: Kurz nach 12 ist es. Eine wunderschöne Mittagspause wünsche ich euch an diesem Montag. Schön, dass ihr alle mit dabei seid. Gleich ganz neue Single von Maite Kelly. Ein Schlagerdino ist natürlich auch wieder mit dabei von der wunderbaren Michelle. Und jetzt Julian David. Ja, er arbeitet fleißig an neuen Songs, nachdem er jetzt ja nicht mehr im Friedrichstadtpalast zu sehen ist. Da wissen wir ja die genauen Hintergründe noch nicht so richtig. Aber das hier, das ist auf jeden Fall sein Solo-Song, mit dem alles anfing.

Maite Kelly ganz neu aus ihrem aktuellen Album Ein Kuss in Paris, hier gehört bei Antenne Schlager. Schöne Mittagspause wünsche ich euch. Ich freue mich, dass ihr mit dabei seid. 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Und ich bin mir ziemlich sicher, dass wir auch zu den Jungs von Fantasy tanzen werden. Die hören wir jetzt schon mal mit Blinder Passagier. Yeah.

Oliver Frank und die italienische Sehnsucht, ein echter Schlager-Dino, hier gehört bei Antenne Schlager. Schön, dass ihr mit dabei seid alle. Ja, und habt ihr das gestern gesehen beim ZDF-Fernsehgarten? Das sorgte ja wirklich für einen Schreckmoment. Marina Marx und Nino De Angelo haben ihr Duett performt und mit einmal ist Marina Marx von der Bühne gefallen. Aber nicht etwa, weil sie umgeknickt ist, sondern weil die Bühne da runterging in so einen Graben. Das hat sie nicht gesehen und da ist sie wirklich runtergepoltert, hatte aber relativ schnell ein Grinsen im Gesicht, dass es ihr gut geht und es sorgte wirklich für einen richtigen Schreckmoment. Ich finde, die Aufnahme sieht auch wirklich schlimm aus, wie sie da runterstürzt. Sie hat sich dann später bei Instagram nochmal aus dem Auto gemeldet. Da hat sie gesagt, ihr Arm wird jetzt richtig blau und da war sie dann unterwegs gemeinsam mit Nino und seiner Frau. Ja, das wird, glaube ich, noch ein bisschen dauern. Vor allem hat man die Schmerzen ja meistens dann auch erst am nächsten Tag, wenn man einmal ruhig geschlafen hat und sich die Muskeln alle entspannt haben. Aber Glück im Unglück, es sah wirklich schlimm aus und wir sind froh, dass da nicht mehr passiert ist. Ich meine, da hätte Marina Marx sich auch wirklich das Bein brechen können auf dem Fall nach unten. Also immer was los in den Shows. Zumindest war es wettertechnisch diesmal ein bisschen besser. Vor einer Woche, da ist der ZDF-Fernsehgarten ja fast vom Unwetter abgesagt worden. Also immer wieder spannend. Kiwi muss ja langsam auch schon Schweißausbrüche kriegen. Jetzt geht's hier auf jeden Fall weiter in dieser Mittagspause an diesem Montag mit Vincent Groß und Hautnah.

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11: Ich bin Katrin Müller. Der Iran-Krieg scheint erneut zu eskalieren. Israel meldet erneuten Raketenbeschuss aus dem Iran. Gleichzeitig meldet die israelische Luftwaffe Angriffe auf Ziele im Westen und im Zentrum des Irans. US-Präsident Donald Trump hält nach eigener Aussage an einer Verhandlungslösung mit dem Iran fest.
12: In Israel mussten wegen der Angriffe aus dem Iran und auch aus dem Jemen am Morgen wieder etliche Menschen in Schutzräume eilen. Einige verletzten sich auf dem Weg dorthin. Die israelische Armee teilte derweil mit, sie habe im Südwesten Irans eine Anlage der petrochemischen Industrie angegriffen. Israel soll sich damit über eine Forderung von US-Präsident Donald Trump hinweggesetzt haben. Er hatte laut Medienberichten zuvor einen Verzicht auf israelische Gegenangriffe im Iran verlangt. Cindy Richau, Nachrichtenredaktion.
11: Nach einem großflächigen Stromausfall in Reutlingen gibt es nach Angaben des Netzbetreibers Anzeichen für eine Brandstiftung in einem Umspannwerk. Es seien 3 Brandstellen gefunden worden, außerdem seien der Zaun und das Gelände vor der Anlage beschädigt, sagte ein Sprecher von Netze BW. Ein Sprecher des Landeskriminalamts Baden-Württemberg sagte, die Polizei ermittle in alle Richtungen. LKA-Brandsachverständige seien in die Ermittlungen eingebunden. Böllerwürfe, Beleidigungen und zunehmende Gewalt. Für viele Bahnmitarbeiter ist das Alltag. Um sie besser zu schützen, stattet die Deutsche Bahn seit einigen Wochen Kundenbetreuer an Bahnhöfen und in Zügen mit Bodycams aus. Rund ein Drittel hat das freiwillige Angebot wohl bislang in Anspruch genommen.
13: Bodycams sollen Standard werden. Bis Jahresmitte, so der Plan, soll zumindest die Hälfte der Bahnmitarbeiter solch eine Minikamera tragen. Zudem muss jeder, der Kundenkontakt hat, auch an einer Schulung teilnehmen. In Berlin läuft außerdem auch gerade ein Test mit Schutzhelmen, zum Beispiel bei Fußballspielen oder Demos. Vor allem nach dem tödlichen Angriff auf einen Zugbegleiter in Rheinland-Pfalz vor einiger Zeit ist das Thema Sicherheit im Fokus. Claudia Wächter, Nachrichtenredaktion.
11: In der Krise der deutschen Stahlindustrie ruft die IG Metall zu einer Großkundgebung mit den Spitzen der Grünen und Linken in Berlin auf. An diesem Freitag sollen Beschäftigte aus dem gesamten Bundesgebiet für die Belange der Stahlbranche demonstrieren und vom Brandenburger Tor zum Bundeswirtschaftsministerium ziehen. Es würden tausende Teilnehmer erwartet, heißt es. Die deutsche Stahlindustrie leidet unter der Krise vor allem in der Autoindustrie. Dazu kommen hohe Energiepreise, Billiglohnimporte vor allem aus China und die Kosten für den Umbau hin zu mehr Klimaschutz.
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5: Das Wetter hat sich ein bisschen beruhigt erstmal. Heute am Montag haben wir im Süden und Osten sonniges und sommerlich warmes Wetter mit nur wenigen lockeren Wolken. In den übrigen Landesteilen, da gibt es neben Sonnenschein auch mal dichtere Wolken. Die wenigste Sonne, die gibt es heute mit 2 bis 4 Stunden von der Eifel bis zur Nordsee. Und ab dem späten Nachmittag, da folgen zwischen Nordsee und Oberrhein neue Schauer und einzelne Gewitter. Die Temperaturen, die sind auch zweigeteilt. Wir bekommen 18 Grad in der Eifel und bis zu 30 Grad in Niederbayern.
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5: Kurz nach 13 Uhr, schön, dass ihr mit dabei seid an diesem Montag. Wir starten in eine neue Woche und werden gleich mal einen WM-Ausblick wagen. Donnerstag geht es schließlich los. Außerdem gibt es gleich wieder ein Schlager-Dino. Herrliche Kultmusik, kennt ihr auf jeden Fall. Und jetzt starten wir mit einem meiner Lieblinge. Ich hoffe ja sehr, dass er bald mal in den Antennenschlager Star Talk kommt. Hier ist Matthias Reim und Himmel voller Geigen. Schönen Montag.

0: Simone und Charlie Brunner aus einem Guss, ganz neu hier gehört bei Antenne Schlager. Schön, dass ihr mit dabei seid an diesem Montag. Knapp 2 Stunden verbringen wir noch zusammen. Und jetzt ist es soweit. Es startet die erste WM-Woche. Am Donnerstag wird die Fußball-WM in den USA, Kanada und Mexiko eröffnet. Das deutsche Team bezieht heute schon mal sein WM-Quartier. Und wir wollen mal hören, wie die Stimmung so ist, nämlich im Gastgeberland Mexiko. Andreas Sosa Cabrios berichtet für uns von dort. Wie groß ist denn aktuell die Vorfreude bei den mexikanischen Fußballfans?
1: Hier in Mexiko-Stadt, wo ich bin, spürt man langsam schon ein bisschen mehr Fußballstimmung. Riesig ist sie bisher aber noch nicht, das muss man auch sagen. Die Mexikaner sind jedenfalls begeisterte Fußballfans und viele planen sich die Spiele bei Public Viewings mit der Familie oder mit Freunden anzusehen.
0: Okay, das klingt ja noch ein bisschen mau. Wir werden nochmal zu dir schalten und dann nochmal genauer hören, was wir alle so planen während der WM. Aber ich glaube, das muss auch erst losgehen, ne? Die Vorrunde ist ja meist auch immer noch ein bisschen unspektakulär und dann je nachdem, wie es für die jeweiligen Teams dann auch weitergeht. Also das muss ich so ein bisschen steigern, habe ich so gemerkt, weil gerade jetzt beim Spiel auf Deutschland bezogen, das war Samstag ja noch nicht so der Knaller und ich glaube, wir müssen alle erst da wieder so ins WM-Feeling kommen. Sind wir sehr gespannt. Donnerstag geht's los mit dem Auftaktspiel und jetzt Anna-Maria Zimmermann, 100.000 leuchtende Sterne.

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Eros Ramazzotti, hier gehört auf Antenne Schlager. Zwar kein deutscher Song, aber Italienisch geht ja irgendwie immer seit Giovanni Zarella. Deswegen haben sich die Programmchefs dafür ja entschieden, hier auch ein bisschen italienische Klänge zu spielen. Mitten im Schlagerfeeling. Da haben wir eben gehört, Helene Fischer, heute Nacht. Das wird ja die Fußball-WM-Hymne übrigens von Magenta. Sind ja die einzigen, die alle kompletten Spiele übertragen, die Rechte für alle Spiele haben. Und die haben sich für Helene Fischer als WM-Song 2026 entschieden. Vielleicht ein gutes Omen, denn mit Atemlos durch die Nacht, da wurden wir ja schließlich Weltmeister, ne? Sind wir mal gespannt. Alles kleine Zeichen, auf die wir achten sollten. Jetzt geht's hier weiter mit der wunderbaren Kerstin Ott. Da soll es ja in diesem Jahr auch noch Neuigkeiten geben. Ich bin sehr gespannt. Vor allem freue ich mich, wenn Kerstin dann endlich in den Antenne-Schlager-Star-Talk kommt. Immer ein gern gesehener Gast. Jetzt hören wir sie erstmal gemeinsam mit Howard Carpendale und Wegen dir.

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5: Ich bin Dirk Zeitler. Mit einer Großkundgebung in Berlin will die IG Metall kommenden Freitag auf die schwierige Lage der deutschen Stahlindustrie aufmerksam machen. Tausende Beschäftigte werden erwartet. Die Gewerkschaft fordert von der Bundesregierung weitere Unterstützung für die Branche.
6: Die Probleme der Branche reichen von hohen Energiepreisen über günstige Importe aus dem Ausland bis hin zur schwachen Nachfrage, vor allem aus der Autoindustrie. Gleichzeitig kostet der Umbau hin zu einer klimafreundlicheren Stahlproduktion Milliarden. Die IG Metall fordert deshalb, dass die Politik zugesagte Hilfen konsequent umsetzt. Zoe Tassovali, Nachrichtenredaktion.
5: Israels Armee stellt sich erneut auf einen mehrtägigen Konflikt mit dem Iran ein und ist auch auf einen längeren Krieg vorbereitet, heißt es aus israelischen Militärkreisen. Demnach arbeitet das Land mit den USA bei der Abwehr des iranischen Raketenbeschusses zusammen. Die Angriffe auf Ziele im Iran führe Israels Armee alleine aus. Israels Luftwaffe habe bislang 9 Luftverteidigungs- und Radarsysteme sowie eine petrochemische Anlage im Iran ins Visier genommen. Der Iran wiederum habe seit Sonntagabend bislang mehr als 20 ballistische Raketen Richtung Israel gefeuert. Deutsche Flughäfen kämpfen zunehmend mit Kosten durch Sichtungen von Drohnen. Im vergangenen Jahr habe es 186 Störfälle gegeben, heißt es vom Deutschen Zentrum für Luft- und Raumfahrt. Im Jahr davor waren es nur 118 Fälle.
7: Der Großteil der Drohnensichtungen hat dazu geführt, dass der Flugverkehr mindestens teilweise eingestellt werden musste. Der finanzielle Gesamtschaden unterm Strich bis zu 160 Millionen Euro. Betroffen waren 25 Flughäfen deutschlandweit, vor allem aber die großen Drehkreuze in Frankfurt-Main und München. Wo die Drohnen herkommen, kann selten geklärt werden. Es wird auch von ausländischen Geheimdienstaktivitäten ausgegangen. Wenn Hobbypiloten mit Drohne am Flughafen erwischt werden, drohen ihnen bis zu 10 Jahre Haft. Jan-Henner Reitze, Nachrichtenredaktion.
5: Nach dem Stromausfall in Reutlingen und umliegenden Gemeinden hält sich die Polizei mit Vermutungen zur Brandursache im Umspannwerk noch zurück. Unsere Ermittlungen sind in jeglicher Richtung, sagt eine Polizeisprecherin. Denkbar sei ein technischer Defekt oder Brandstiftung, eventuell fahrlässig oder auch vorsätzlich. In der Nacht hatte es im Umspannwerk Reutlingen West gebrannt. Der Strom fiel für mehrere Stunden in Teilen Reutlingens aus.
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8: Heute ist das Land wieder zweigeteilt, alles in allem aber ein bisschen ruhiger. Der Süden und Osten, der kann sich über einen herrlich sonnigen, sommerlichen Tag freuen. In den übrigen Landesteilen, da gibt es neben Sonnenschein auch immer wieder dichtere Wolken. Und ab dem späten Nachmittag, da folgen zwischen Nordsee und Oberrhein auch ein paar Schauer und vereinzelte Gewitter. Und so sind die Temperaturen auch zweigeteilt. Höchstwerte, die liegen so zwischen 18 Grad in der Eifel, da ist es heute ein bisschen kühler. Und bis zu 30 Grad sind in Niederbayern drin. Aber alles in allem ist es im Osten und Süden heute am wärmsten und am sonnigsten.
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8: kurz nach 14 Uhr schon wieder an diesem Montag. Eine Stunde haben wir noch zusammen und da gibt's gleich Newcomer Pietro Basile mit Amore Mio. Außerdem wird's kultig mit einem wirklich wunderschönen Song von Peter Maffay, So bist du. Feiert der nochmal eine zweite Nummer 1 dann gemeinsam mit Olli P. Der hat ja die Nummer quasi gecovert. Und jetzt, naja, es ist zwar guten Nachmittag, aber guten Morgen Welt kann uns Ben Zucker auch jetzt singen. Viel Spaß und einen schönen Montagnachmittag.

0: Piero Basile und Amore Mio hier gehört bei Antenne Schlager. Schön, dass ihr mit dabei seid an diesem Montagnachmittag. Ja, Woche mal mit 5 Tagen. Das ist ja wirklich schon ganz ungewohnt, vor allem für alle, die in der vergangenen Woche auch noch den Donnerstag frei hatten und Freitag vielleicht sogar auch noch einen Brückentag. Und jetzt geht es los mit der WM. Wir starten in die WM-Woche. Am Donnerstag wird sie eröffnet, die Fußball-Weltmeisterschaft in den USA, Kanada und Mexiko. Wir wollen von Andreas Sosa Cabrios wissen, wieso die Stimmung im Gastgeberland Mexiko ist. Und es wird ja da auch immer wieder über die Sicherheitslage gesprochen. Wie schätzt du das vor Ort ein? Wie sicher sind die WM-Spiele für Fans?
1: Die Drogenkartelle in Mexiko haben eigentlich kein Interesse daran, die WM zu boykottieren. Also man geht derzeit nicht davon aus, dass sie gezielt Fußballfans oder Stadien angreifen werden. Sie verdienen ja fleißig mit durch Drogenhandel, Prostitution etc. Deshalb werden sie die Leute sehr wahrscheinlich in Ruhe lassen. Ein anderes Problem ist aber, dass eine Lehrergewerkschaft, die gerade streikt, mit Straßenblockaden die WM boykottieren will. Fans sollten auf jeden Fall aufmerksam bleiben.
0: Okay, danke schön für die Infos. Und wer jetzt das Mexiko-Fußballfieber zu sich nach Deutschland ins Wohnzimmer holen will, was essen und trinken denn Fußballfans so traditionell bei euch bei Fußballspielen?
1: Unbedingt Bier, Tacos, Botanas und Refrescos, also Snacks und Softdrinks. Eine scharfe Soße darf dabei nicht fehlen. Kartoffelchips werden hier zum Beispiel mit einer feurigen Salsa serviert, die Salsa Valentina, oder auch mit Limettensaft und Chili.
0: Ach, das klingt gut. Dankeschön. Liebe Andrea, ich würde sagen, dann sind wir schon mal vorbereitet aufs Auftaktspiel am Donnerstag. Da startet dann offiziell die Fußball-WM 2026. Und bei mir geht's jetzt weiter mit Schlagerkönigin Andrea Berg. Hier ist Hallo Houston.

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1: Antenne Schlager ist an diesem Montagnachmittag. Schön, dass ihr mit dabei seid. Eben gehört die Prinzen und Küssen verboten. Macht immer wieder Spaß, diese Nummer der Prinzen. Das war's schon wieder mit unserer gemeinsamen Sendung an diesem Montag. Wir machen natürlich morgen weiter, pünktlich ab 11. Ich hoffe, ihr seid dann wieder mit dabei. Jetzt übergebe ich erstmal an die liebe Hanna. Sie bringt euch durch den Nachmittag direkt Richtung ersten Feierabend der Woche. Und wir machen es uns dann morgen wieder schön. Und ab Freitag geht's für mich dann auch in die Morningshow für 2 Wochen. Da hören wir uns dann jeden Morgen von 6 bis 12. Jetzt aber erstmal tschüss mit Andreas Gabayé. Ihr singaliert für die, da können wir noch ein bisschen eskalieren. Und dann hoffe ich einfach, dass ihr euch jetzt einen wunderschönen restlichen Montag noch macht. Achtung, in einigen Teilen heute vor allem im Westen Gewittergefahr zum späten Nachmittag. Passt da bitte auf euch auf. Und dann hören wir uns alle frisch, fröhlich und hoffentlich gesund morgen wieder ab 11. Ich freue mich auf euch.

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12: Ich bin Dirk Zeitler. Der Iran und Israel haben sich erstmals seit Inkrafttreten einer Waffenruhe im April wieder gegenseitig mit heftigen Angriffen überzogen. Israel begann in der Nacht mit Gegenangriffen auf den Iran, nachdem dieser das Land wieder mit Raketen beschossen hatte. Der Iran kündigte nun am Nachmittag an, die Angriffe wieder einzustellen.
13: Mehr als 20 Raketen hat der Iran in der Nacht und am Morgen wieder auf Israel abgefeuert. Teheran reagierte damit auf Angriffe Israels auf Vororte der libanesischen Hauptstadt Beirut. Diese gelten als Hochburg der mit dem Iran verbündeten Hisbollah-Miliz, die Israel zuvor mit Raketen angegriffen hatte. Nun haben die iranischen Streitkräfte ihre Angriffe für beendet erklärt. Gleichzeitig drohten sie in ihrer Mitteilung mit noch härteren Schlägen, sollte Israel weiterhin Ziele im Libanon angreifen. Aus Tel Aviv, Sarah Lemmel.
12: Die EU-Staaten haben schärfere Regeln für Stahlimporte beschlossen. Damit will die Europäische Union den europäischen Markt vor globaler Überproduktion und billiger Konkurrenz, vor allem aus China, Indien und der Türkei, schützen. Die Regeln gelten ab dem 1. Juli. Stahl sei für die industrielle Basis Europas, seinen ökologischen Wandel und seine Sicherheit unverzichtbar, teilte Zyperns Industrieminister Damianos mit. Zypern hat derzeit den Vorsitz des Rats der EU-Staaten inne. Deutsche Flughäfen kämpfen zunehmend mit Kostendurchsichtungen von Drohnen. Im vergangenen Jahr habe es 186 Störfälle gegeben, heißt es vom Deutschen Zentrum für Luft- und Raumfahrt. Im Jahr davor waren es nur 118 Fälle.
14: Der Großteil der Drohnensichtungen hat dazu geführt, dass der Flugverkehr mindestens teilweise eingestellt werden musste. Der finanzielle Gesamtschaden unterm Strich bis zu 160 Millionen Euro. Betroffen waren 25 Flughäfen deutschlandweit, vor allem aber die großen Drehkreuze in Frankfurt-Main und München. Wo die Drohnen herkommen, kann selten geklärt werden. Jan-Henner Reitze, Nachrichtenredaktion.
12: Nach dem Stromausfall in Reutlingen und umliegenden Gemeinden hält sich die Polizei mit Vermutungen zur Brandursache im Umspannwerk noch zurück. Unsere Ermittlungen sind in jeglicher Richtung, sagte eine Polizeisprecherin. In der Nacht hat es im Umspannwerk Reutlingen West gebrannt. Der Strom fiel für mehrere Stunden in Teilen Reutlingens aus. Nach Angaben des Netzbetreibers gibt es Hinweise auf Brandstiftung in dem Umspannwerk.
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15: Der Nachmittag bringt einen Wetterwechsel. Während es im Süden und Osten Deutschlands noch freundlich bleibt und die Temperaturen da so zwischen 24 und 29 Grad liegen, ziehen von Westen her immer mehr Wolken auf. Im Südwesten entwickeln sich bereits erste Schauer und einzelne Gewitter. Zum Abend wird es auch Richtung Benelux-Grenze zunehmend nass. Sonst liegen die Höchstwerte heute meist zwischen 20 und 26 Grad. In der Nacht zieht dann ein Regengebiet mit teils kräftigen Schauern und Gewittern von West nach Ost über das Land. Die Temperaturen gehen auf 17 bis 12 Grad zurück, in den westlichen Mittelgebirgen örtlich sogar bis auf 8 Grad. Morgen wird es dann deutlich frischer mit maximal 15 bis 21 Grad.
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15: 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Oh, das hat wehgetan. Marina Marx ist ja am Wochenende im ZDF-Fernsehgarten von der Bühne gestürzt. Wie es ihr jetzt geht und was es sonst noch aus der Welt der Promis zu berichten gibt, hört ihr in knapp 10 Minuten im Promi-Update. Jetzt ist aber erstmal Marianne Rosenberg dran.

0: Also es sah auf jeden Fall schmerzhaft aus. Wie es Marina Marx nach ihrem Sturz beim ZDF-Fernsehgarten geht, hört ihr jetzt hier bei Antenne Schlager im Promi-Update mit Tom Meyer.
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2: Autsch-Momente im ZDF-Fernsehgarten. Schlagersängerin Marina Marx ist bei einem Live-Auftritt mit Nino D'Angelo plötzlich von der Bühne gestürzt. Die 35-Jährige übersah offenbar den Bühnenrand, fiel nach hinten in den Graben, sang aber trotzdem einfach weiter. Vollprofi. Später meldete sich Marina bei Instagram, ihr gehe es den Umständen entsprechend gut. Der Arm werde zwar blau und ein bisschen schwummrig sei ihr noch, aber Entwarnung, an den High Heels lag's nicht, sondern am Abgrund hinter der Bühne. Und auch aus der Politik gibt's Herzklopfen. Bundesbauministerin Verena Huberts hat geheiratet. Die SPD-Politikerin sagte bereits Mitte Mai auf einem Weingut bei Trier Ja zu ihrem Partner und dem Vater ihres Kindes. Nach der Geburt ihres Babys sei das der nächste große private Moment gewesen, so Huberts. Eine kirchliche Hochzeit soll im kommenden Jahr folgen. Und weniger romantisch, dafür deutlich kämpferischer, klingt's bei Claudia Michelsen. Die Polizeiruf 110-Schauspielerin kritisiert die geplante dreijährige Produktionspause für die MDR-Krimireihen Polizeiruf 110 und Tatort. Michelsen warnt, dass dadurch ostdeutsche Perspektiven im Fernsehen noch weiter an Sichtbarkeit verlieren könnten. Der MDR hatte die Pause mit seiner angespannten Finanzlage begründet.
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0: Mit Udo Jürgens geht's durch den Montagnachmittag hier bei Antenne Schlager. Und gleich habe ich Kerstin Ott für euch mit Regenbogenfarben.
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6: Ich bin Dirk Zeitler. Schnelleres Internet, mehr Mobilfunk und weniger Bürokratie. Bund, Länder, Kommunen und die Telekommunikationsbranche haben einen gemeinsamen Ausbaupakt beschlossen. Allein im kommenden Jahr wollen die Unternehmen fast 11 Milliarden Euro in Glasfaser- und Mobilfunknetze investieren.
7: Damit neue Leitungen und Mobilfunkmasten schneller gebaut werden können, sollen Genehmigungen künftig deutlich einfacher und digitaler ablaufen. Außerdem wollen die Anbieter ihre Netze stärker gemeinsam nutzen. Das bedeutet mehr Wettbewerb, ohne dass überall doppelt gebaut werden muss. Ob die Ziele tatsächlich erreicht werden, soll regelmäßig überprüft werden. Zoe Tassovali, Nachrichtenredaktion.
6: Der Iran hat nach der jüngsten militärischen Eskalation mit Israel seinen gesamten Luftraum gesperrt. Das Flugverbot gelte bis auf Weiteres, heißt es in einem Bericht der staatlichen Nachrichtenagentur IRNA. Sämtliche Verbindungen an allen iranischen Flughäfen seien gestrichen. Die Sorge ist groß, dass der Konflikt mit Israel erneut eskaliert. Nach den iranischen Raketenangriffen auf Israel am Sonntag hatte die Militärführung ihre Militäroperationen aber vorerst für beendet erklärt. Böllerwürfe, Beleidigungen und zunehmende Gewalt. Für viele Bahnmitarbeiter ist das Alltag. Um sie besser zu schützen, stattet die Deutsche Bahn seit einigen Wochen Kundenbetreuer an Bahnhöfen und in Zügen mit Bodycams aus. Rund ein Drittel hat das freiwillige Angebot nach Angaben von DB Regio bislang in Anspruch genommen.
8: Bodycams sollen Standard werden. Bis Jahresmitte, so der Plan, soll zumindest die Hälfte der Bahnmitarbeiter solch eine Minikamera tragen. Zudem muss jeder, der Kundenkontakt hat, auch an einer Schulung teilnehmen. In Berlin läuft außerdem auch gerade ein Test mit Schutzhelmen, zum Beispiel bei Fußballspielen oder Demos. Vor allem nach dem tödlichen Angriff auf einen Zugbegleiter in Rheinland-Pfalz vor einiger Zeit ist das Thema Sicherheit im Fokus. Claudia Wächter, Nachrichtenredaktion.
6: Der nächtliche Brand in einem Umspannwerk in Reutlingen, der einen großflächigen Stromausfall in der Region auslöste, könnte nach Einschätzung aus Sicherheitskreisen gezielt gelegt worden sein. Die Vorgehensweise deute auf linksextremistische Täter hin und weise Parallelen etwa zu entsprechenden Taten in Berlin auf. In der Nacht hat es im Umspannwerk Reutlingen West gebrannt, sodass dieses ausfiel.
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9: Von Westen ziehen heute Nachmittag immer mehr Wolken auf und zusätzlich gibt's zuerst im Südwesten Deutschlands, später auch Richtung Benelux-Grenze Schauer und einzelne Gewitter. Auch in den Alpen kann's lokal nass werden. Im Süden und Osten bleibt's dagegen noch sommerlich warm mit bis zu 29 Grad. Sonst liegen die Werte zwischen 20 und 26 Grad. In der Nacht zieht dann von West nach Ost ein teils kräftiger Regen mit einzelnen Gewittern durch bei Tiefstwerten zwischen 17 und 12 Grad. Morgen zeigt sich das Wetter deutlich kühler mit 15 bis 21 Grad und sehr wechselhaft mit Schauern und Gewittern.
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9: Schönen Start in diese Woche und das ist auch der Start in die erste WM-Woche. Donnerstag geht's ja los mit dem Spiel Mexiko gegen Südafrika. Und er drückt natürlich zwei Ländern die Daumen bei der WM, Deutschland und den Niederlanden. Hier ist jetzt Eloy de Jong für euch mit Egal, was andere sagen.

0: toller Song von Howard Carpendale und Giovanni Zarella hier am Montagnachmittag. Ihr hört Antenne Schlager mit einem Tipp für euch. Wenn ihr jetzt am Abend dann oder am Wochenende oder auch beim Sport zum Beispiel mal ein bisschen länger Zeit habt zuzuhören, hört unbedingt in unseren Antenne Schlager Star Talk rein. Meine Kollegin Annika Reichel, die kriegt sie ja alle ans Mikro. Manchmal frage ich mich, wie sie das macht, dass alle Schlagerstars so vertraut mit ihr ins Plaudern kommen. Wie zum Beispiel jetzt auch Olaf der Flipper in der neuesten Folge. Und obwohl er in diesem Jahr 80 geworden ist, denkt Olaf nicht ans Aufhören.
1: Nein, ich lasse es auf mich zukommen. Ich meine, ich habe jetzt, wir haben unsere Tournee geplant, wo ich natürlich mit meiner Tochter Pia Tournee bin im September.
2: Genau.
1: In ganz Deutschland. Da kann man einfach auf meine Homepage gehen, da steht dann Olaf der Flipper, wo ich dann überhaupt, ich bin natürlich auch hier.
2: In sehr vielen Städten bist du, ich habe schon geguckt.
1: Und da freue ich mich auf die Fans und so weiter. Ich habe noch so viel vor und solange ich gesund bin und ich Freude an der Musik habe und die Fans da sind, warum soll ich da aufhören? Im Garten sitzen ist auch schön.
2: Aber langweilig.
1: Da habe ich meinen Rasenmäher, der läuft dann da rum und der macht den Job.
0: Das ist herrlich, diese Vorstellung, wie Olaf der Flipper in seinem Garten sitzt, mit einem kühlen Drink in der Hand und sein Rasenmäherroboter fährt um ihn herum. Das ist wirklich schön. Wie Olaf sich fit hält, was uns auf seinem neuen Album Weltklasse erwartet und was alles in seiner Biografie steht, die im Herbst erscheint, hört ihr in der kompletten Folge des Antenne Schlager Star Talks mit Olaf dem Flipper auf antenneschlager.de und überall, wo es Podcasts gibt. Und das ist jetzt seine neue Single, Olaf der Flipper mit Weltklasse.

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0: Nena mit Leuchtturm und gleich Fantasy mit Gespenster der Nacht. So klingt Antenne Schlager am Montagnachmittag. Nach dem Testspiel in Chicago am Wochenende bezieht die deutsche Nationalmannschaft heute ihr WM-Quartier. Das liegt in Winston-Salem im US-Bundesstaat North Carolina. In dem riesigen Hotelkomplex soll es der Mannschaft an nichts fehlen. Thomas Bremser, beschreib uns doch mal ganz genau, wo die Spieler die kommenden Wochen verbringen werden.
1: Im Graylin Estate. Das ist ein schlossähnliches und traditionsreiches Hotel mit großer Parkanlage nebenan. Über 100 Jahre alt, könnte auch in England stehen vom Aussehen her. Und es bietet den Spielern und Bundestrainer Nagelsmann viele Begegnungsstätten.
2: Gewisse Kaffeespots, Speiseraum, Besprechungsräume, aber eben auch die Möglichkeit aufgrund der Größe des Grundstücks mit viel Wald, viel Wiesen außenrum, dass Spieler sich eben auch mal zurückziehen können.
1: Das Graylin Estate liegt ein bisschen abgelegen, hat 85 Zimmer, einen Billardraum und 5 Premium-Suiten mit Kamin und Marmorbad.
0: Werden die Menschen in dem Ort Winston-Salem denn die Spieler auch mal zu Gesicht bekommen?
1: Also hin und wieder kann ich mir schon vorstellen, dass sie da in der Stadt unterwegs sein werden, mal einen Kaffee trinken, im Park spazieren gehen. Das Team wird vielleicht auch mit dem Fahrrad zum Trainingsgelände fahren. Ja. Das ist auf dem Campus der Privatuni Wake Forest, so 10 Minuten entfernt. Aber das Hotel selbst ist geblockt natürlich. Auch das Tor zur öffentlichen Parkanlage nebenan wird wohl geschlossen bleiben. Das ist eigentlich immer auf. Wer so schlafen und wohnen will wie die Spieler, kann die Woche nach dem WM-Finale wieder buchen. Das billigste Zimmer liegt umgerechnet bei etwas mehr als 200 Euro die Nacht.
0: Vielleicht werden ja auch schon nach der Vorrunde spontan Zimmer frei. Aber das wollen wir mal nicht hoffen. Die deutsche Nationalmannschaft zieht heute in ihr WM-Quartier nach Winston-Salem.

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0: Mich hört ihr immer mit meinen aktuellen Songs hier im Radio, aber wisst ihr, was jetzt in der Jahreszeit auch richtig bockt? 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
10: Ich bin Dirk Zeitler. Nach der jüngsten Eskalation zwischen dem Iran und Israel wollen beide Länder ihre Eingriffe vorerst einstellen. Israel werde dies auf Wunsch von US-Präsident Trump tun, sagte ein israelischer Regierungsvertreter dem Nachrichtenportal Ynet. Zuvor hatte Irans Militärführung ihre Angriffe gegen Israel für beendet erklärt. Seit den frühen Morgenstunden flog das israelische Militär mehrere Angriffe auf den Iran und reagierte damit auf den vorherigen Raketenbeschuss aus Teheran. Der nächtliche Brand in einem Umspannwerk in Reutlingen, der einen großflächigen Stromausfall in der Region auslöste, konnte nach Einschätzung aus Sicherheitskreisen. Die Vorgehensweise deute auf linksextremistische Täter hin und weise Parallelen etwa zu entsprechenden Taten in Berlin auf. In der Nacht hatte es im Umspannwerk Reutlingen West gebrannt, sodass dies ausfiel.
11: Die Behörden vor Ort bereiten sich währenddessen auf einen längeren Ausnahmezustand vor. Für die Nacht soll es einen Notfalltreffpunkt geben. Dort sollen Betroffene zum Beispiel ihre Handys aufladen oder Babynahrung erwärmen können. Wann alle Haushalte wieder zuverlässig Strom haben, kann derzeit niemand sagen. Zoe Tassovali, Nachrichtenredaktion.
10: Böllerwürfe, Beleidigungen und zunehmende Gewalt. Für viele Bahnmitarbeiter ist das Alltag. Um sie besser zu schützen, stattet die Deutsche Bahn seit einigen Wochen Kundenbetreuer mit Bodycams aus. Rund ein Drittel hat das freiwillige Angebot nach Angaben von DB Regio bislang in Anspruch genommen.
12: Bodycams sollen Standard werden. Bis Jahresmitte, so der Plan, soll zumindest die Hälfte der Bahnmitarbeiter solch eine Minikamera tragen. Zudem muss jeder, der Kundenkontakt hat, auch an einer Schulung teilnehmen. In Berlin läuft außerdem auch gerade ein Test mit Schutzhelmen, zum Beispiel bei Fußballspielen oder Demos. Vor allem nach dem tödlichen Angriff auf einen Zugbegleiter in Rheinland-Pfalz vor einiger Zeit ist das Thema Sicherheit im Fokus. Claudia Wächter, Nachrichtenredaktion.
10: Schnelleres Internet und mehr Mobilfunk. Bund, Länder, Kommunen und die Telekommunikationsbranche haben einen gemeinsamen Ausbaupakt beschlossen. Allein im kommenden Jahr wollen die Unternehmen fast 11 Milliarden Euro in Glasfaser- und Mobilfunknetze investieren. Wir wollen mehr Tempo, weniger Bürokratie und verlässliche Rahmenbedingungen, sagte Bundesdigitalminister Wildberger.
13: Das Antenne Schlager Wetter. Der Nachmittag bringt einen Wetterwechsel. Während es im Süden und Osten Deutschlands noch freundlich bleibt und die Temperaturen da so zwischen 24 und 29 Grad liegen, ziehen von Westen her immer mehr Wolken auf. Im Südwesten entwickeln sich bereits erste Schauer und einzelne Gewitter. Zum Abend wird es auch Richtung Benelux-Grenze zunehmend nass. Sonst liegen die Höchstwerte heute meist zwischen 20 und 26 Grad. In der Nacht zieht dann ein Regengebiet mit teils kräftigen Schauern und Gewittern von West nach Ost über das Land. Die Temperaturen gehen auf 17 bis 12 Grad zurück, in den westlichen Mittelgebirgen örtlich sogar bis auf 8 Grad. Morgen wird es dann deutlich frischer mit maximal 15 bis 21 Grad.
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13: Heute Abend geht's hinter die Kulissen der Fußball-WM in den USA, Kanada und Mexiko. Was genau, wann, wo läuft, hört ihr in knapp 10 Minuten in Toms TV-Tipp nach 3 Schlagern am Stück.

0: Sonja Liebing war das mit Schon längst verliebt. Hört ihr hier bei Antenne Schlager euch einen schönen Montag.
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0: Schön, dass ihr dabei seid an diesem Montagnachmittag hier bei Antenne Schlager. Ja, und was war das für ein Sportwochenende?
1: Und dann noch.
2: Ist gut.
3: Ist gut! Das war's! Er hat's geschafft!
4: 3 manches à 2, 6-5, 4-6, 6-4, 6-7, 6-1.
0: Bisschen Gänsehaut. Alexander Zverev gewinnt in 5 Sätzen gegen Flavio Cobolli. Sein erster Grand Slam-Titel und damit auch die 2,4 Millionen Pfund Preisgeld. Es war wirklich wahnsinnig spannend. Sogar meine 7-Jährige hat gebannt vorm Fernseher gesessen. Und es ist ja wirklich wild, was Zverev in Paris schon so erlebt hat.
5: I've had the best moments of my life on this court. I had the worst moment of my life on these courts. So I was laying in that corner over there 4 years ago with 7 broken ligaments and 2 fractured bones. I lost a Grand Slam final here 2 years ago.
0: Das sagt er. Er hatte die besten, aber auch die schlimmsten Momente auf diesem Platz. Vor 2 Jahren ersten Finale verloren. Vor 4 Jahren hat er sich dort 7 Bänder gerissen. Und jetzt hat es endlich geklappt. Super sympathischer Typ. Man gönnt es ihm von Herzen. Aber auch sein Gegner Flavio Cobolli, das war ein ganz fairer Verlierer. Und ich muss ja mal ganz ehrlich sagen, hübsch ist

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8: Ich bin Dirk Zeitler. Nach der jüngsten Eskalation zwischen dem Iran und Israel wollen beide Länder ihre Angriffe vorerst einstellen. Israel werde dies auf Wunsch von US-Präsident Trump tun, sagt ein israelischer Regierungsvertreter dem Nachrichtenportal Ynet. Zuvor hatte Irans Militärführung ihre Angriffe gegen Israel für beendet erklärt. Seit den frühen Morgenstunden flog das israelische Militär mehrere Angriffe auf den Iran und reagierte damit auf den vorherigen Raketenbeschuss aus Teheran. Obwohl die Arbeitslosigkeit in Deutschland seit Jahren größer wird, waren im ersten Quartal bundesweit mehr als 1 Million Arbeitsplätze unbesetzt. Das geht aus der jüngsten Stellenerhebung des Instituts für Arbeitsmarkt- und Berufsforschung in Nürnberg hervor.
9: Bundesweit waren im ersten Quartal mehr als 1,1 Millionen Arbeitsplätze unbesetzt. Das sind zwar etwas weniger als Ende vergangenen Jahres, die Zahl bleibt aber hoch. Gleichzeitig kommen aktuell auf jede offene Stelle 264 Arbeitslose. Das Problem, häufig passen die Anforderungen der Unternehmen nicht zu den Qualifikationen der Arbeitssuchenden. Fabian Schaffer, Nachrichtenredaktion.
8: Schnelleres Internet und mehr Mobilfunk. Bund, Länder, Kommunen und die Telekommunikationsbranche haben einen gemeinsamen Ausbaupakt beschlossen. Allein im kommenden Jahr wollen die Unternehmen fast 11 Milliarden Euro in Glasfaser- und Mobilfunknetze investieren.
10: Damit neue Leitungen und Mobilfunkmasten schneller gebaut werden können, sollen Genehmigungen künftig deutlich einfacher und digitaler ablaufen. Außerdem wollen die Anbieter ihre Netze stärker gemeinsam nutzen. Das bedeutet mehr Wettbewerb, ohne dass überall doppelt gebaut werden muss. Ob die Ziele tatsächlich erreicht werden, soll regelmäßig überprüft werden. Zoe Tassovali, Nachrichtenredaktion.
8: Der nächtliche Brand in einem Umspannwerk in Reutlingen, der einen großflächigen Stromausfall in der Region auslöste, könnte nach Einschätzung aus Sicherheitskreisen gezielt gelegt worden sein. Die Vorgehensweise deute auf linksextremistische Täter hin und weise Parallelen etwa zu entsprechenden Taten in Berlin auf. In der Nacht hat es im Umspannwerk Reutlingen West gebrannt, sodass dieses ausfiel. Teile der Stadt werden inzwischen aber wieder mit Strom versorgt.
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11: Der Abend wird vielerorts ungemütlicher. Von Westen her ziehen dichte Wolken auf, dazu breiten sich Schauer und einzelne Gewitter aus. Besonders betroffen sind der Südwesten Deutschlands und später auch die Regionen nahe der Benelux-Grenze. Im Osten und Südosten hält sich die warme Luft noch etwas länger. In der Nacht zieht dann von West nach Ost ein teils kräftiges Regengebiet durch. Die Temperaturen sinken auf 17 bis 12 Grad, in den Mittelgebirgen örtlich auf 8 Grad. Morgen wird es deutlich frischer mit 15 bis 21 Grad in der Spitze und dazu gibt es auch immer wieder Schauer oder Gewitter.
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11: Und jetzt ab mit euch in euren wohlverdienten Feierabend. Den könnt ihr am besten genießen mit den schönsten Schlagern. Ich habe für euch die neue Single von Vanessa Mai. Clowns und Helden sind dabei und den Anfang machen jetzt Ute Freudenberg und Christian Leis auf den Dächern von Berlin.

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1: Geschrieben von Maite Kelly und gesungen von Vanessa Mai. Das war ihre neue Single Rohdiamant hier bei Antenne Schlager. Und im Rahmen der Landesgartenschau Bad Nenndorf wird Vanessa Mai am 13. Juni auf der Esplanade in Bad Nenndorf auftreten. Und ihr könnt dabei sein. Mein Kollege Tom Meyer schenkt euch auch morgen früh wieder Gästelistenplätze dafür. Und ich sag's mal so. Also an eurer Stelle würde ich morgen so gegen 8 Uhr auf jeden Fall Antenne Schlager einschalten.

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0: schönen Montagabend. Ihr seid genau richtig hier bei Antenne Schlager. Gleich habe ich Jürgen Drews und Norman Langen für euch mit Ich baue dir ein Schloss. Ganz egal, ob Kurztrip oder ausgedehnter Sommerurlaub, günstiger kommt man mit Reisen Richtung Südeuropa weg aktuell. Nach aktuellen Zahlen des Statistischen Bundesamtes sind Hotel und der Besuch im Restaurant da teilweise sogar um die Hälfte günstiger als hier bei uns in Deutschland, Kollege Ronny Thorau.
1: Also am günstigsten übernachtet und speist man in den südeuropäischen Ländern Nordmazedonien und Bulgarien. Da liegen die Preise im Schnitt bei der Hälfte nur im Vergleich zu Deutschland. Rund ein Drittel auch spart man in Portugal und immerhin auch noch rund ein Fünftel in Spanien, Malta, Zypern und Griechenland. Eher teurer in Südeuropa sind Kroatien und Italien, aber auch da spart man bei Hotels und Restaurants immer noch ein paar Prozent im Vergleich zu Deutschland. Deutlich teurer dagegen wird es in der Schweiz und in Nordeuropa, in Island und Norwegen vor allem, aber auch zum Beispiel in Dänemark.
0: Boah, das hört sich doch richtig gut an, oder? Und man sieht auch mal was anderes. Also, der nächste Urlaub geht einfach mal nach Mazedonien oder Bulgarien statt nach Dänemark. Danke dir, Ronny.
1: Gerne, tschüss.

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9: Ich bin Dirk Zeitler. Der israelische Ministerpräsident Netanyahu hat eine Feuerpause nach der jüngsten Konfrontation mit dem Iran bestätigt. Nach israelischen Angriffen im Iran habe Teheran das Feuer eingestellt, sagte Netanyahu in einer Videobotschaft.
10: Mehr als 20 Raketen hat der Iran in der Nacht und am Morgen wieder auf Israel abgefeuert. Teheran reagierte damit auf Angriffe Israels auf Vororte der libanesischen Hauptstadt Beirut. Diese gelten als Hochburg der mit dem Iran verbündeten Hisbollah-Miliz, die Israel zuvor mit Raketen angegriffen hatte. Nun haben die iranischen Streitkräfte ihre Angriffe für beendet erklärt. Gleichzeitig drohten sie in ihrer Mitteilung mit noch härteren Schlägen, sollte Israel weiterhin Ziele im Libanon angreifen. Aus Tel Aviv, Sarah Lemme.
9: Nach jahrelangen Vorbereitungen ist das milliardenschwere Rüstungsprojekt eines deutsch-französischen Kampfjets gescheitert. Bundeskanzler Merz und der französische Präsident Macron seien zu der gemeinsamen Einschätzung gekommen, dass die Unternehmen Dassault und Airbus beim Bau eines gemeinsamen Kampfflugzeugs nicht zusammenfinden, heißt es aus deutschen Regierungskreisen. Merz habe Macron daher nahegelegt, den Bau eines gemeinsamen Kampfflugzeuges nicht weiter zu verfolgen. Der Tankrabatt entlastet Autofahrer zwar spürbar, nach Berechnungen des IFO-Instituts bleibt aber ein Teil der rund 1,6 Milliarden Euro an Steuermitteln bei den Mineralölkonzernen hängen. Die Wirtschaftsforscher sehen die Maßnahme deshalb kritisch.
11: An der Zapfsäule kommt zwar ein Großteil des Rabatts an, nach Einschätzung des IFO-Instituts profitieren davon aber vor allem Vielfahrer und Menschen mit größeren Autos. Wer nur selten tankt oder mit wenig Geld auskommen muss, habe deutlich weniger von dieser Entlastung. Die Forscher aus München sagen deshalb, wenn der Rabatt Ende des Monats ausläuft, sollte Schluss sein. Statt günstigeren Sprit für alle zu finanzieren, könnte der Staat Menschen mit geringem Einkommen gezielter unterstützen. Zoe Tassovali, Nachrichtenredaktion.
9: Zum Sport. Der Auftakt in die Riesen-WM könnte gleich zum Härtetest auch für die Fußballfans werden. Abgesehen von möglichen Streiks und Demonstrationen macht das Wetter in Mexiko-Stadt seit Tagen Sorgen. Der mexikanische Wetterdienst warnt für Donnerstag vor starken Niederschlägen und Gewittern in der Millionenmetropole. Es ist der Tag des Eröffnungsspiels zwischen Mitgastgeber Mexiko und dem ehemaligen WM-Gastgeber Südafrika.
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12: Nach einem angenehm warmen Tag übernimmt am Abend zunehmend das wechselhafte Wetter das Kommando. Schauer und einzelne Gewitter greifen von Südwesten her auf weitere Regionen im Westen Deutschlands über. In der Nacht folgt dann verbreitet Regen, örtlich auch gewittrig verstärkt. Die Tiefstwerte liegen meist zwischen 12 und 17 Grad. In höheren Lagen im Westen wird es noch etwas frischer. Morgen geht's dann deutlich kühler weiter, mit Höchstwerten nur noch zwischen 15 und 21 Grad.
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12: Nächstes Jahr feiern sie 30 Jahre Fantasy. Wahnsinn! Und ihr sollt natürlich dabei sein. Vom 12. Februar bis zum 4. November 2027 sind Freddy und Martin in ganz Deutschland unterwegs. Unter anderem steigt am 24. Juli 2027 das große 30 Jahre Fantasy Danke-Konzert in der Wir machen Druck Arena in Asbach. Und hier sind die beiden jetzt mit Ich brenn durch mit dir. Habt einen schönen Montagabend.

Es sind nur noch 3 Tage, dann startet ihre 360-Grad-Stadion-Tour. Helene Fischer war das mit ihrer neuen Single heute Nacht hier bei Antenne Schlager. Das ist die aktuelle Nummer 1 der deutschen Single-Charts und natürlich völlig zu Recht. Und bei Instagram zeigt Helene uns gerade, was sie so in ihrer Handtasche hat und verlost noch ganz kurzfristig 2 Tickets für ihre Tour. Also vielleicht habt ihr ja Glück oder ihr habt eure Tickets schon lange und wartet sehnsüchtig darauf, dass die Tour endlich startet. Ich bin mir sehr sicher, das wird eine spektakuläre Show. Da könnt ihr euch drauf freuen.

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0: kommt gut durch den Montagabend mit Antenne Schlager. Und nach dem Testspiel in Chicago am Wochenende bezieht die deutsche Nationalmannschaft heute ihr WM-Quartier. Das liegt in Winston-Salem im US-Bundesstaat North Carolina. In dem riesigen Hotelkomplex soll es der Mannschaft an nichts fehlen. Thomas Bremser, beschreib uns doch mal genau, wo die Spieler die kommenden Wochen verbringen werden.
1: Im Graylin Estate. Das ist ein schlossähnliches und traditionsreiches Hotel mit großer Parkanlage nebenan. Über 100 Jahre alt, könnte auch in England stehen vom Aussehen her. Und es bietet den Spielern und Bundestrainer Nagelsmann viele Begegnungsstätten.
2: Gewisse Kaffeespots, Speiseraum, Besprechungsräume, aber eben auch die Möglichkeit aufgrund der Größe des Grundstücks mit viel Wald, viel Wiesen außenrum, dass Spieler sich eben auch mal zurückziehen können.
1: Das Graylin Estate liegt ein bisschen abgelegen, hat 85 Zimmer, einen Billardraum und 5 Premium-Suiten mit Kamin und Marmorbad.
0: Werden die Menschen in dem Ort Winston-Salem denn die Spieler auch mal zu Gesicht bekommen?
1: Also hin und wieder kann ich mir schon vorstellen, dass sie da in der Stadt unterwegs sein werden, mal einen Kaffee trinken, im Park spazieren gehen. Das Team wird vielleicht auch mit dem Fahrrad zum Trainingsgelände fahren. Das ist auf dem Campus der Privatuni Wake Forest, so 10 Minuten entfernt. Aber das Hotel selbst ist geblockt natürlich. Auch das Tor zur öffentlichen Parkanlage nebenan wird wohl geschlossen bleiben. Das ist eigentlich immer auf. Wer so schlafen und wohnen will wie die Spieler, kann die Woche nach dem WM-Finale wieder buchen. Das billigste Zimmer liegt umgerechnet bei etwas mehr als 200 Euro die Nacht.
0: Ja, und vielleicht werden ja auch schon nach der Vorrunde spontan Zimmer frei. Aber das wollen wir natürlich nicht hoffen. Die deutsche Nationalmannschaft zieht heute in ihr WM-Quartier nach Winston-Salem.

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3: Ich bin Dirk Zeitler. Nach dem Brand in einem Umspannwerk in Reutlingen haben Staatsschutz und Antiterrorzentrum beim Landeskriminalamt in Stuttgart die Ermittlungen übernommen. Das teilte Baden-Württembergs Innenminister Hagel in Reutlingen mit. Nach LKA-Angaben gibt es Anzeichen, dass ein Brandbeschleuniger benutzt wurde. Am Brandort seien Spuren gesichert worden. Diese müssten nun ausgewertet werden. Die Vorgehensweise deute auf linksextremistische Täter hin, heißt es aus Sicherheitskreisen. Der israelische Ministerpräsident Netanyahu hat eine Feuerpause nach der jüngsten Konfrontation mit dem Iran bestätigt. Nach israelischen Angriffen im Iran habe Teheran das Feuer eingestellt, sagte Netanyahu in einer Videobotschaft.
4: Mehr als 20 Raketen hat der Iran in der Nacht und am Morgen wieder auf Israel abgefeuert. Teheran reagierte damit auf Angriffe Israels auf Vororte der libanesischen Hauptstadt Beirut. Diese gelten als Hochburg der mit dem Iran verbündeten Hisbollah-Miliz, die Israel zuvor mit Raketen angegriffen hatte. Nun haben die iranischen Streitkräfte ihre Angriffe für beendet erklärt. Gleichzeitig drohten sie in ihrer Mitteilung mit noch härteren Schlägen, sollte Israel weiterhin Ziele im Libanon angreifen. Aus Tel Aviv, Sarah Lemmel.
3: Der Tankrabatt entlastet Autofahrer zwar spürbar. Nach Berechnungen des IFO-Instituts bleibt aber ein Teil der rund 1,6 Milliarden Euro an Steuermitteln bei den Mineralölkonzernen hängen. Die Wirtschaftsforscher sehen die Maßnahme deshalb kritisch.
5: An der Zapfsäule kommt zwar ein Großteil des Rabatts an, nach Einschätzung des IFO-Instituts profitieren davon aber vor allem Vielfahrer und Menschen mit größeren Autos. Wer nur selten tankt oder mit wenig Geld auskommen muss, habe deutlich weniger von dieser Entlastung. Die Forscher aus München sagen deshalb, wenn der Rabatt Ende des Monats ausläuft, sollte Schluss sein. Statt günstigeren Sprit für alle zu finanzieren, könnte der Staat Menschen mit geringem Einkommen gezielter unterstützen. Zoe Tassovali, Nachrichtenredaktion.
3: Zum Sport. Der Auftakt in die Riesen-WM könnte gleich zum Härtetest auch für die Fußballfans werden. Abgesehen von möglichen Streiks und Demonstrationen macht das Wetter in Mexiko-Stadt seit Tagen Sorgen. Der mexikanische Wetterdienst warnt für Donnerstag vor starken Niederschlägen und Gewittern in der Millionenmetropole. Es ist der Tag des Eröffnungsspiels zwischen Mitgastgeber Mexiko und dem ehemaligen WM-Gastgeber Südafrika. Zum Wetter, die aktuelle Vorhersage des Deutschen Wetterdienstes. Heute Abend zunächst im Südwesten, später dann auch im Grenzbereich zu Benelux. Schauerartiger Regen und einzelne Gewitter. Auch an den Alpen kann es nass werden. In der Nacht zieht schauerartiger Regen von West nach Ost. Tiefstwerte 17 bis 8 Grad. Morgen dann überall deutlich kühler und regnerischer. Schauer und Gewitter vor allem im Norden und vom Süden bis in die östliche Mitte. 15 bis 21 Grad werden es höchstens.
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2: Ich bin Dirk Zeitler. Nach dem Brand in einem Umspannwerk in Reutlingen haben Staatsschutz und Antiterrorzentrum beim Landeskriminalamt in Stuttgart die Ermittlungen übernommen. Das teilte Baden-Württembergs Innenminister Hagel in Reutlingen mit. Nach LKA-Angaben gibt es Anzeichen, dass ein Brandbeschleuniger benutzt wurde. Am Brandort gesicherte Spuren müssten nun ausgewertet werden. Die Vorgehensweise deute auf linksextremistische Täter hin, heißt es aus Sicherheitskreisen. Kameras und Bodycams. Die Deutsche Bahn setzt auf neue Technik und Ausrüstung, um das Sicherheitsgefühl ihrer Beschäftigten und der Fahrgäste zu stärken. Denn immer wieder kommt es etwa zu Konflikten bei der Ticketkontrolle. Für bundesweites Entsetzen sorgte Anfang Februar ein tödlicher Angriff auf einen Zugbegleiter.
3: Die Bahn will kräftig aufrüsten für mehr Sicherheit. So laufen an Bahnhöfen und auch in Zügen tausende Kameras. Die Bilder sollen künftig in Echtzeit ausgewertet werden. Eine künstliche Intelligenz schlägt dann bei Konflikten Alarm. Außerdem wird in einigen Zügen eine Doppelbesetzung getestet. Die Zugbegleiter sind dann entweder zu zweit an Bord oder werden von Security-Leuten begleitet. Ab Juli sollen bei der Schutzausrüstung auch stichfeste Westen getestet werden. Ursula Winkler, Nachrichtenredaktion.
2: Schnelleres Internet, mehr Mobilfunk und weniger Bürokratie. Bund, Länder, Kommunen und die Telekommunikationsbranche haben einen gemeinsamen Ausbaupakt beschlossen. Allein im kommenden Jahr wollen die Unternehmen fast 11 Milliarden Euro in Glasfaser- und Mobilfunknetze investieren.
4: Damit neue Leitungen und Mobilfunkmasten schneller gebaut werden können, sollen Genehmigungen künftig deutlich einfacher und digitaler ablaufen. Außerdem wollen die Anbieter ihre Netze stärker gemeinsam nutzen. Das bedeutet mehr Wettbewerb, ohne dass überall doppelt gebaut werden muss. Ob die Ziele tatsächlich erreicht werden, soll regelmäßig überprüft werden. Zoe Tassovali, Nachrichtenredaktion.
2: Die Fußballnationalmannschaft ist in Winston-Salem gelandet. Nach einem rund zweistündigen Flug aus Chicago kam das DFB-Team zur Mittagszeit auf dem Airport an. Auf dem Rollfeld wurde die Maschine mit Fontänen der Flughafenfeuerwehr begrüßt. In der Stadt in North Carolina beziehen Bundestrainer Julian Nagelsmann und sein WM-Aufgebot ihr Turnierhotel. Am frühen Abend Ortszeit findet eine öffentliche Trainingseinheit statt. Zum Wetter, die aktuelle Vorhersage des Deutschen Wetterdienstes. Heute Abend zunächst im Südwesten, später dann auch im Grenzbereich zu Benelux, schauerartiger Regen und einzelne Gewitter. Auch an den Alpen kann es nass werden. In der Nacht zieht schauerartiger Regen von Westen nach Ost. Tiefstwerte 17 bis 8 Grad. Morgen dann überall deutlich kühler und regnerischer, Schauer und Gewitter vor allem im Norden und vom Süden bis in die östliche Mitte. 15 bis 21 Grad werden es höchstens.
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2: Ich bin Thomas Brockt. Nach dem Brand in einem Umspannwerk in Reutlingen vergangene Nacht haben Staatsschutz und Antiterrorzentrum beim Landeskriminalamt in Stuttgart die Ermittlungen übernommen. Das teilte Innenminister Hagel in Reutlingen mit. Es geht demnach um den Verdacht der vorsätzlichen Brandlegung und der Störung öffentlicher Betriebe.
3: Selbst viele Stunden nach dem Feuer waren noch Haushalte in Reutlingen ohne Strom. Für die Nacht soll es zur Sicherheit einen Notfalltreffpunkt geben. Dort können die Menschen etwa Handys aufladen oder Babynahrung erwerben. Der Netzbetreiber spricht von insgesamt 3 entdeckten Brandstellen und einem beschädigten Zaun. Ermittler fanden Spuren eines möglichen Brandbeschleunigers. Sicherheitskreisen zufolge deutet das Vorgehen auf Linksextremisten hin. Landesinnenminister Hagel sagte aber, man ermittle in alle Richtungen. Ursula Winkler, Nachrichtenredaktion.
2: Die Mineralölkonzerne

0: Konzerne geben den von der Bundesregierung eingeführten Tankrabatt nach Berechnung des IFO-Instituts zum großen Teil an die Autofahrer weiter. Ein Teil der vom Bund eingesetzten rund 1,6 Milliarden Euro Steuermittel verbleibt aber bei den Konzernen, wie das Institut in München mitteilte. Der Tankrabatt soll noch bis Ende Juni gelten. Die Koalition hatte die Spritsteuer um knapp 17 Cent pro Liter gesenkt. Obwohl die Arbeitslosigkeit in Deutschland seit Jahren größer wird, waren im ersten Quartal bundesweit mehr als 1 Million Arbeitsplätze unbesetzt. Das geht aus der jüngsten Stellenerhebung des Instituts für Arbeitsmarkt- und Berufsforschung in Nürnberg hervor.
1: Bundesweit waren im ersten Quartal mehr als 1,1 Millionen Arbeitsplätze unbesetzt. Das sind zwar etwas weniger als Ende vergangenen Jahres, die Zahl bleibt aber hoch. Gleichzeitig kommen aktuell auf jede offene Stelle 264 Arbeitslose. Das Problem, häufig passen die Anforderungen der Unternehmen nicht zu den Qualifikationen der Arbeitssuchenden. Besonders deutlich wird das bei Jobs ohne Ausbildungsabschluss. Aus München, Fabian Schaffer.
0: Nach jahrelangen Vorbereitungen ist das milliardenschwere Rüstungsprojekt eines deutsch-französischen Kampfjets gescheitert. Bundeskanzler Merz und der französische Präsident Macron seien zu der Einschätzung gekommen, dass die Unternehmen Dassault und Airbus beim Bau eines gemeinsamen Kampfflugzeugs nicht zusammenfinden, hieß es aus deutschen Regierungskreisen. Merz habe Macron daher nahegelegt, den Bau des Jets nicht weiter zu verfolgen. Zum Wetter die aktuelle Vorhersage des Deutschen Wetterdienstes. In der Nacht ist es meist stark bewölkt und von West nach Ost zieht schauerartig verstärkter, teils gewittriger Regen durch. Tiefstwerte 17 bis 12, in den westlichen Mittelgebirgen bis 8 Grad. Tagsüber dann vor allem im Norden Schauer und einzelne Gewitter, vom Süden bis in die östliche Mitte stark bewölkt bis bedeckt und gebietsweise länger andauernder Regen. Dazu Höchstwerte von 15 bis 21 Grad.
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1: Ich bin Thomas Brockt. Kameras, Bodycams und Schutzhelme. Die Deutsche Bahn setzt auf neue Technik und Ausrüstung, um das Sicherheitsgefühl ihrer Beschäftigten und der Fahrgäste zu stärken. Denn immer wieder kommt es etwa zu Konflikten bei der Ticketkontrolle. Für bundesweites Entsetzen sorgte Anfang Februar ein tödlicher Angriff auf einen Zugbegleiter in der Westpfalz.
2: Die Bahn will kräftig aufrüsten für mehr Sicherheit. So laufen an Bahnhöfen und auch in Zügen tausende Kameras. Die Bilder sollen künftig in Echtzeit ausgewertet werden. Eine künstliche Intelligenz schlägt dann bei

0: Konflikten Alarm. Außerdem wird in einigen Zügen eine Doppelbesetzung getestet. Die Zugbegleiter sind dann entweder zu zweit an Bord oder werden von Security-Leuten begleitet. Ab Juli sollen bei der Schutzausrüstung auch stichfeste Westen getestet werden. Freiwillig können die Mitarbeiter mit Kundenkontakt auch Bodycams tragen. Sie sollen sogar zum Standard werden. Ursula Winkler, Nachrichtenredaktion.
1: Nach dem Brand in einem Umspannwerk in Reutlingen vergangene Nacht haben Staatsschutz und Antiterrorzentrum beim Landeskriminalamt in Stuttgart die Ermittlungen übernommen. Das teilte Innenminister Hagel mit. Es geht demnach um den Verdacht der vorsätzlichen Brandlegung und der Störung öffentlicher Betriebe. Bundesinnenminister Dobrindt geht von einem Anschlag aus. Es werde in alle Richtungen ermittelt, sagte er. Der Brand hatte zu einem großflächigen Stromausfall geführt. Die Mineralölkonzerne geben den von der Bundesregierung eingeführten Tankrabatt nach Berechnung des IFO-Instituts zum großen Teil an die Autofahrer weiter. Ein Teil der vom Bund eingesetzten rund 1,6 Milliarden Euro Steuermittel verbleibt aber bei den Konzernen. Der Tankrabatt soll noch bis Ende Juni gelten. Die Koalition hatte die Spritsteuer um knapp 17 Cent pro Liter gesenkt. Die deutsche Fußballnationalmannschaft ist in ihr WM-Quartier in Winston-Salem eingezogen. Nach dem Flug von Chicago landete die Mannschaft in North Carolina.
2: Das deutsche WM-Hotel Graylin Estate erinnert so ein bisschen an eine mittelalterliche Burg, in dem sich allerdings eine Luxusherberge befindet, idyllisch und ruhig zwischen grünen Hügeln gelegen und nur wenige Minuten entfernt vom Trainingsgelände der Wake Forest Universität. Dort auf dem riesigen Areal mit drei Plätzen und einer Turnhalle hat sich der Bundestrainer schon bei der ersten Besichtigung vergangenes Jahr richtig wohlgefühlt. Und in dieser Umgebung will er Wirtz, Musiala und Co. jetzt den passenden WM-Feinschliff verpassen. Thomas Thonfeld, Sportredaktion.
1: Am Sonntag startet das DFB-Team dann gegen Curaçao ins Turnier. Zum Wetter die aktuelle Vorhersage des Deutschen Wetterdienstes. In der Nacht ist es meist stark bewölkt und von West nach Ost zieht schauerartig verstärkter, teils gewittriger Regen durch. Tiefstwerte 17 bis 12, in den westlichen Mittelgebirgen bis 8 Grad. Tagsüber dann vor allem im Norden Schauer und einzelne Gewitter, vom Süden bis in die östliche Mitte stark bewölkt bis bedeckt und gebietsweise länger andauernder Regen. Dazu Höchstwerte von 15 bis 21 Grad.
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2: Ich bin Thomas Brockt. Nach dem Brand in einem Umspannwerk in Reutlingen vergangene Nacht haben Staatsschutz und Antiterrorzentrum beim Landeskriminalamt in Stuttgart die Ermittlungen übernommen. Das teilte Innenminister Hagel mit. Es geht demnach um den Verdacht der vorsätzlichen Brandlegung und der Störung öffentlicher Betriebe. Bundesinnenminister Dobrindt geht von einem Anschlag aus, das sagte er im ZDF.
3: Wir gehen davon aus, dass es sich hier aller Wahrscheinlichkeit nach um einen Brandanschlag handelt. Notwendige Spuren wurden ermittelt. Jetzt geht es darum, dass man in alle Richtungen weiter ermittelt, um die Grundlage dieses Brandanschlags und die Täter entsprechend auch zu ermitteln.
2: Innenminister Dobrindt. Der Brand hatte zu einem großflächigen Stromausfall geführt. Die Deutsche Bahn stattet ihre Kundenbetreuer an Bahnhöfen und in Zügen seit einigen Wochen mit Bodycams aus. Rund ein Drittel haben das freiwillige Angebot bislang in Anspruch genommen. Bis Jahresmitte wolle man eine Quote von 50% erreichen, heißt es bei der Bahn. Außerdem sollen alle Beschäftigten mit Kundenkontakt eine verpflichtende Schulung besucht haben. Umfragen der Gewerkschaft EVG zeigen immer wieder, dass sich viele Zugbegleiter bei ihrer Arbeit nicht sicher fühlen. Der Tankrabatt entlastet Autofahrer zwar spürbar. Nach Berechnungen des IFO-Instituts bleibt aber ein Teil der rund 1,6 Milliarden Euro an Steuermitteln bei den Mineralölkonzernen hängen. Die Wirtschaftsforscher sehen die Maßnahme deshalb kritisch.
4: An der Zapfsäule kommt zwar ein Großteil des Rabatts an. Nach Einschätzung des IFO-Instituts profitieren davon aber vor allem Vielfahrer und Menschen mit größeren Autos. Wer nur selten tankt oder mit wenig Geld auskommen muss, habe deutlich weniger von dieser Entlastung. Die Forscher aus München sagen deshalb, wenn der Rabatt Ende des Monats ausläuft, sollte Schluss sein. Statt günstigeren Sprit für alle zu finanzieren, könnte der Staat Menschen mit geringem Einkommen gezielter unterstützen. Zoe Tassovali, Redaktion.
2: Nach jahrelangen Vorbereitungen ist das milliardenschwere Rüstungsprojekt eines deutsch-französischen Kampfjets gescheitert. Bundeskanzler Merz und der französische Präsident Macron seien zu der Einschätzung gekommen, dass die Unternehmen Dassault und Airbus beim Bau eines gemeinsamen Kampfflugzeugs nicht zusammenfinden, hieß es aus deutschen Regierungskreisen. Merz habe Macron daher nahegelegt, den Bau des Jets nicht weiter zu verfolgen. Zum Wetter die aktuelle Vorhersage des Deutschen Wetterdienstes. In der Nacht ist es meist stark bewölkt und von West nach Ost zieht schauerartig verstärkter, teils gewittriger Regen durch. Tiefstwerte 17 bis 12, in den westlichen Mittelgebirgen bis 8 Grad. Tagsüber dann vor allem im Norden Schauer und einzelne Gewitter, vom Süden bis in die östliche

0: Gebiete stark bewölkt bis bedeckt und gebietsweise länger andauernder Regen. Dazu Höchstwerte von 15 bis 21 Grad.
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4: Ich bin Thomas Brockt. Nach dem Brand in einem Umspannwerk in Reutlingen vergangene Nacht haben Staatsschutz und Antiterrorzentrum beim Landeskriminalamt in Stuttgart die Ermittlungen übernommen. Das teilte Innenminister Hagel in Reutlingen mit. Es geht demnach um den Verdacht der vorsätzlichen Brandlegung und der Störung öffentlicher Betriebe.
5: Selbst viele Stunden nach dem Feuer waren noch Haushalte in Reutlingen ohne Strom. Für die Nacht soll es zur Sicherheit einen Notfalltreffpunkt geben. Dort können die Menschen etwa Handys aufladen oder Babynahrung erwärmen. Der Netzbetreiber spricht von insgesamt 3 entdeckten Brandstellen und einem beschädigten Zaun. Ermittler fanden Spuren eines möglichen Brandbeschleunigers. Sicherheitskreisen zufolge deutet das Vorgehen auf Linksextremisten hin. Landesinnenminister Hagel sagte aber, man ermittle in alle Richtungen. Ursula Winkler, Nachrichtenredaktion.
4: Die Mineralölkonzerne geben den von der Bundesregierung eingeführten Tankrabatt nach Berechnung des IFO-Instituts zum großen Teil an die Autofahrer weiter. Ein Teil der vom Bund eingesetzten rund 1,6 Milliarden Euro Steuermittel verbleibt aber bei den Konzernen, wie das Institut in München mitteilte. Der Tankrabatt soll noch bis Ende Juni gelten. Die Koalition hatte die Spritsteuer um knapp 17 Cent pro Liter gesenkt. Obwohl die Arbeitslosigkeit in Deutschland seit Jahren größer wird, waren im ersten Quartal bundesweit mehr als 1 Million Arbeitsplätze unbesetzt. Das geht aus der jüngsten Stellenerhebung des Instituts für Arbeitsmarkt- und Berufsforschung in Nürnberg hervor.
6: Bundesweit waren im ersten Quartal mehr als 1,1 Millionen Arbeitsplätze unbesetzt. Das sind zwar etwas weniger als Ende vergangenen Jahres, die Zahl bleibt aber hoch. Gleichzeitig kommen aktuell auf jede offene Stelle 264 Arbeitslose. Das Problem, häufig passen die Anforderungen der Unternehmen nicht zu den Qualifikationen der Arbeitssuchenden. Besonders deutlich wird das bei Jobs ohne Ausbildungsabschluss. Aus München, Fabian Schaffer.
4: Nach jahrelangen Vorbereitungen ist das milliardenschwere Rüstungsprojekt eines deutsch-französischen Kampfjets gescheitert. Bundeskanzler Merz und der französische Präsident Macron seien zu der Einschätzung gekommen, dass die Unternehmen Dassault und Airbus beim Bau eines gemeinsamen Kampfflugzeugs nicht zusammenfinden, hieß es aus deutschen Regierungskreisen. Merz habe Macron daher nahegelegt, den Bau des Jets nicht weiter zu verfolgen. Zum Wetter die aktuelle Vorhersage des Deutschen Wetterdienstes. In der Nacht ist es meist stark bewölkt und von West nach Ost zieht schauerartig verstärkter, teils gewittriger Regen durch. Tiefstwerte 17 bis 12, in den westlichen Mittelgebirgen bis 8 Grad. Tagsüber dann vor allem im Norden Schauer und einzelne Gewitter, vom Süden bis in die östliche Mitte stark bewölkt bis bedeckt und gebietsweise länger andauernder Regen. Dazu Höchstwerte von 15 bis 21 Grad.
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2: Ich bin Thomas Brockt. Kameras, Bodycams und Schutzhelme. Die Deutsche Bahn setzt auf neue Technik und Ausrüstung, um das Sicherheitsgefühl ihrer Beschäftigten und der Fahrgäste zu stärken. Denn immer wieder kommt es etwa zu Konflikten bei der Ticketkontrolle. Für bundesweites Entsetzen sorgte Anfang Februar ein tödlicher Angriff auf einen Zugbegleiter in der Westpfalz.
3: Die Bahn will kräftig aufrüsten für mehr Sicherheit. So laufen an Bahnhöfen und auch in Zügen tausende Kameras. Die Bilder sollen künftig in Echtzeit ausgewertet werden. Eine künstliche Intelligenz schlägt dann bei Konflikten Alarm. Außerdem wird in einigen Zügen eine Doppelbesetzung getestet. Die Zugbegleiter sind dann entweder zu zweit an Bord oder werden von Security-Leuten begleitet. Ab Juli sollen bei der Schutzausrüstung auch stichfeste Westen getestet werden. Freiwillig können die Mitarbeiter mit Kundenkontakt auch Bodycams tragen. Sie sollen sogar zum Standard werden. Ursula Winkler, Nachrichtenredaktion.
2: Nach dem Brand in einem Umspannwerk in Reutlingen vergangene Nacht haben Staatsschutz und Antiterrorzentrum beim Landeskriminalamt in Stuttgart die Ermittlungen übernommen. Das teilte Innenminister Hagel mit. Es geht demnach um den Verdacht der vorsätzlichen Brandlegung und der Störung öffentlicher Betriebe. Bundesinnenminister Dobrindt geht von einem Anschlag aus. Es werde in alle Richtungen ermittelt, sagte er. Der Brand hatte zu einem großflächigen Stromausfall geführt. Die Mineralölkonzerne geben den von der Bundesregierung eingeführten Tankrabatt nach Berechnung des IFO-Instituts zum großen Teil an die Autofahrer weiter. Ein Teil der vom Bund eingesetzten rund 1,6 Milliarden Euro Steuermittel verbleibt aber bei den Konzernen. Der Tankrabatt soll noch bis Ende Juni gelten. Die Koalition hatte die Spritsteuer um knapp 17 Cent pro Liter gesenkt. Die deutsche Fußballnationalmannschaft ist in ihr WM-Quartier in Winston-Salem eingezogen. Nach dem Flug von Chicago landete die Mannschaft in North Carolina.
4: Das deutsche WM-Hotel Graylin Estate erinnert so ein bisschen an eine mittelalterliche Burg, in dem sich allerdings eine Luxusherberge befindet, idyllisch und ruhig zwischen grünen Hügeln gelegen und nur wenige Minuten entfernt vom Trainingsgelände der Wake Forest Universität. Dort auf dem riesigen Areal mit 3 Plätzen und einer Turnhalle hat sich der Bundestrainer schon bei der ersten Besichtigung vergangenes Jahr richtig wohlgefühlt. Und in dieser Umgebung will er Wirtz, Musiala und Co. jetzt den passenden WM-Feinschliff verpassen. Thomas Thonfeld, Sportredaktion.
2: Am Sonntag startet das DFB-Team dann gegen Curaçao ins Turnier. Zum Wetter die aktuelle Vorhersage des Deutschen Wetterdienstes. In der Nacht ist es meist stark bewölkt und von West nach Ost zieht schauerartig verstärkter, teils gewittriger Regen durch. Tiefstwerte 17 bis 12 in den westlichen